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1: Es ist wieder 21 Uhr. Einen schönen guten Tag. Die Stimme von Niki Stettler hier mit den KI-News. Nach einer anstrengenden Reise aus Baku hat die liechtensteinische Nationalmannschaft eine Pause eingelegt, bevor sie am Montagabend gegen Gibraltar antritt. Trainer Konrad Fünfstück gab dem Team nach einer rund 15-stündigen Heimreise Zeit zur Regeneration. Für das Testspiel gegen Gibraltar fehlen Captain Nicolas Hasler, Marcel Büchel und Lars Traber. Als Ersatz rücken Luca Beck, Ferhat Saglam und Andreas Malin nach, während Gabriel Foser für den abwesenden Lorenzo Lorusso als Ersatztorhüter bereitsteht. Aufgrund der Abwesenheiten der erfahrenen Spieler deutet Fünfstück eine jüngere Mannschaft an. Die genaue Anzahl der Wechsel wird erst am Spieltag zwischen beiden Teams festgelegt. Historisch gesehen hat Liechtenstein bei 8 Begegnungen gegen Gibraltar einmal gewonnen, 4-mal unentschieden gespielt und 3-mal verloren. Die Liechtensteiner stehen zudem vor der Chance, ihr 100. Tor in der Geschichte der Nationalmannschaft zu erzielen. In der Residenz Vaduz steht an diesem Wochenende die heimische Tradition im Mittelpunkt. Der alljährliche Jahrmarkt verwandelt das Zentrum in einen lebhaften Treffpunkt, der mit regionalen Spezialitäten und feiner Handwerkskunst aufwartet. Parallel dazu zieht der klassische Prämienmarkt das Interesse auf sich. Hier präsentieren die liechtensteinischen Landwirte ihre schönsten Tiere für die Bewertung durch Fachleute. Dieses herbstliche Doppelereignis macht regionales Brauchtum lebendig und sorgt für eine unverwechselbare Atmosphäre direkt im Städtle. Die Wildsaison ist in vollem Gange. Für den perfekten Genuss zu Hause kommt es auf die richtige Vorbereitung an. Laut Koch Helmut Keiner muss das Fleisch vorab mindestens 10 bis 14 Tage abhängen. Frisches Wild direkt einzufrieren ist laut dem Experten ein großer Fehler. Vor dem Anbraten sollte das Stück zudem eine halbe Stunde bei Zimmertemperatur ruhen und anschließend bei 70 Grad im Ofen garen. Nur so bleibt das fettarme Fleisch optimal saftig. Die Rolle der Jagd in Liechtenstein und der Region hat sich grundlegend gewandelt und dient heute in erster Linie dem Naturschutz. Das Jagen ist mittlerweile streng staatlich reguliert. Wer auf die Pirsch geht, muss eine Prüfung ablegen und feste Abschussquoten einhalten. Damit erfüllt die Jägerschaft eine zentrale ökologische Aufgabe. Sie sorgt für ein gesundes Gleichgewicht in den heimischen Wäldern, beugt Wildschäden vor und dämmt Tierkrankheiten wirksam ein. Vor 10.000 Jahren diente sie hingegen noch dem reinen Überleben.
2: In Vaduz liegen die Temperaturen aktuell bei rund 16 Grad. Der heutige Bereich reicht von etwa 12 bis 23 Grad. Nach anfänglichem Nebel und grauen Wolken blinzelt zunehmend die Sonne durch. Später verdecken zwar einige kompakte Wolkenfelder den Himmel und bringen den Bergen vereinzelte Schauer, insgesamt bleibt der Wettereindruck jedoch freundlich und spätsommerlich warm. Am Montag bewegen sich die Werte zwischen 12 und 22 Grad. Letzte Regenschauer klingen am Vormittag rasch ab und machen Platz für reichlich Sonnenschein. Der Dienstag knüpft bei 9 bis 21 Grad an dieses milde Bild an. Sobald sich die Nebelschwaden auflösen, dominiert wunderbar sonniges Wetter das Rheintal.

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1: Es ist wieder 21 Uhr. Einen schönen guten Tag. Die Stimme von Niki Stettler hier mit den KI-News. Nach einer anstrengenden Reise aus Baku hat die liechtensteinische Nationalmannschaft eine Pause eingelegt, bevor sie am Montagabend gegen Gibraltar antritt. Trainer Konrad Fünfstück gab dem Team nach einer rund 15-stündigen Heimreise Zeit zur Regeneration.

0: Für das Testspiel gegen Gibraltar fehlen Captain Nicolas Hasler, Marcel Büchel und Lars Traber. Als Ersatz rücken Luca Beck, Ferhat Zaglam und Andreas Malin nach, während Gabriel Foser für den abwesenden Lorenzo Lorusso als Ersatztorhüter bereitsteht. Aufgrund der Abwesenheiten der erfahrenen Spieler deutet Fünfstück eine jüngere Mannschaft an. Die genaue Anzahl der Wechsel wird erst am Spieltag zwischen beiden Teams festgelegt. Historisch gesehen hat Liechtenstein bei 8 Begegnungen gegen Gibraltar einmal gewonnen, 4-mal unentschieden gespielt und 3-mal verloren. Die Liechtensteiner stehen zudem vor der Chance, ihr 100. Tor in der Geschichte der Nationalmannschaft zu erzielen. In der Residenz Vaduz steht an diesem Wochenende die heimische Tradition im Mittelpunkt. Der alljährliche Jahrmarkt verwandelt das Zentrum in einen lebhaften Treffpunkt, der mit regionalen Spezialitäten und feiner Handwerkskunst aufwartet. Parallel dazu zieht der klassische Prämienmarkt das Interesse auf sich. Hier präsentieren die liechtensteinischen Landwirte ihre schönsten Tiere für die Bewertung durch Fachleute. Dieses herbstliche Doppelereignis macht regionales Brauchtum lebendig und sorgt für eine unverwechselbare Atmosphäre direkt im Städtle. Die Wildsaison ist in vollem Gange. Für den perfekten Genuss zu Hause kommt es auf die richtige Vorbereitung an. Laut Koch Helmut Keiner muss das Fleisch vorab mindestens 10 bis 14 Tage abhängen. Frisches Wild direkt einzufrieren ist laut dem Experten ein großer Fehler. Vor dem Anbraten sollte das Stück zudem eine halbe Stunde bei Zimmertemperatur ruhen und anschließend bei 70 Grad im Ofen garen. Nur so bleibt das fettarme Fleisch optimal saftig. Die Rolle der Jagd in Liechtenstein und der Region hat sich grundlegend gewandelt und dient heute in erster Linie dem Naturschutz. Das Jagen ist mittlerweile streng staatlich reguliert. Wer auf die Pirsch geht, muss eine Prüfung ablegen und feste Abschussquoten einhalten. Damit erfüllt die Jägerschaft eine zentrale ökologische Aufgabe. Sie sorgt für ein gesundes Gleichgewicht in den heimischen Wäldern, beugt Wildschäden vor und dämmt Tierkrankheiten wirksam ein. Vor 10.000 Jahren diente sie hingegen noch dem reinen Überleben.
1: In Vaduz liegen die Temperaturen aktuell bei rund 16 Grad. Der heutige Bereich reicht von etwa 12 bis 23 Grad. Nach anfänglichem Nebel und grauen Wolken blinzelt zunehmend die Sonne durch. Später verdecken zwar einige kompakte Wolkenfelder den Himmel und bringen den Bergen vereinzelte Schauer, insgesamt bleibt der Wettereindruck jedoch freundlich und spätsommerlich warm. Am Montag bewegen sich die Werte zwischen 12 und 22 Grad. Letzte Regenschauer klingen am Vormittag rasch ab und machen Platz für reichlich Sonnenschein. Der Dienstag knüpft bei 9 bis 21 Grad an dieses milde Bild an. Sobald sich die Nebelschwaden auflösen, dominiert wunderbar sonniges Wetter das Rheintal.
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1: Es ist wieder 21 Uhr. Einen schönen guten Tag. Die Stimme von Niki Stettler hier mit den KI-News. Nach einer anstrengenden Reise aus Baku hat die liechtensteinische Nationalmannschaft eine Pause eingelegt, bevor sie am Montagabend gegen Gibraltar antritt. Trainer Konrad Fünfstück gab dem Team nach einer rund 15-stündigen Heimreise Zeit zur Regeneration. Für das Testspiel gegen Gibraltar fehlen Captain Nicolas Hasler, Marcel Büchel und Lars Traber. Als Ersatz rücken Luca Beck, Ferhat Saglam und Andreas Malin nach, während Gabriel Foser für den abwesenden Lorenzo Lorusso als Ersatztorhüter bereitsteht. Aufgrund der Abwesenheiten der erfahrenen Spieler deutet Fünfstück eine jüngere Mannschaft an. Die genaue Anzahl der Wechsel wird erst am Spieltag zwischen beiden Teams festgelegt. Historisch gesehen hat Liechtenstein bei 8 Begegnungen gegen Gibraltar einmal gewonnen, 4-mal unentschieden gespielt.

0: und dreimal verloren. Die Liechtensteiner stehen zudem vor der Chance, ihr 100. Tor in der Geschichte der Nationalmannschaft zu erzielen. In der Residenz Vaduz steht an diesem Wochenende die heimische Tradition im Mittelpunkt. Der alljährliche Jahrmarkt verwandelt das Zentrum in einen lebhaften Treffpunkt, der mit regionalen Spezialitäten und feiner Handwerkskunst aufwartet. Parallel dazu zieht der klassische Prämienmarkt das Interesse auf sich. Hier präsentieren die liechtensteinischen Landwirte ihre schönsten Tiere für die Bewertung durch Fachleute. Dieses herbstliche Doppelereignis macht regionales Brauchtum lebendig und sorgt für eine unverwechselbare Atmosphäre direkt im Städtle. Die Wildsaison ist in vollem Gange. Für den perfekten Genuss zu Hause kommt es auf die richtige Vorbereitung an. Laut Koch Helmut Keiner muss das Fleisch vorab mindestens 10 bis 14 Tage abhängen. Frisches Wild direkt einzufrieren ist laut dem Experten ein großer Fehler. Vor dem Anbraten sollte das Stück zudem eine halbe Stunde bei Zimmertemperatur ruhen und anschließend bei 70 Grad im Ofen garen. Nur so bleibt das fettarme Fleisch optimal saftig. Die Rolle der Jagd in Liechtenstein und der Region hat sich grundlegend gewandelt und dient heute in erster Linie dem Naturschutz. Das Jagen ist mittlerweile streng staatlich reguliert. Wer auf die Pirsch geht, muss eine Prüfung ablegen und feste Abschussquoten einhalten. Damit erfüllt die Jägerschaft eine zentrale ökologische Aufgabe. Sie sorgt für ein gesundes Gleichgewicht in den heimischen Wäldern, beugt Wildschäden vor und dämmt Tierkrankheiten wirksam ein. Vor 10.000 Jahren diente sie hingegen noch dem reinen Überleben.
1: In Vaduz liegen die Temperaturen aktuell bei rund 16 Grad. Der heutige Bereich reicht von etwa 12 bis 23 Grad. Nach anfänglichem Nebel und grauen Wolken blinzelt zunehmend die Sonne durch. Später verdecken zwar einige kompakte Wolkenfelder den Himmel und bringen den Bergen vereinzelte Schauer, insgesamt bleibt der Wettereindruck jedoch freundlich und spätsommerlich warm. Am Montag bewegen sich die Werte zwischen 12 und 22 Grad. Letzte Regenschauer klingen am Vormittag rasch ab und machen Platz für reichlich Sonnenschein. Der Dienstag knüpft bei 9 bis 21 Grad an dieses milde Bild an. Sobald sich die Nebelschwaden auflösen, dominiert wunderbar sonniges Wetter das Rheintal.

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1: Es ist wieder 21 Uhr. Einen schönen guten Tag. Die Stimme von Niki Stettler hier mit den KI-News. Nach einer anstrengenden Reise aus Baku hat die liechtensteinische Nationalmannschaft eine Pause eingelegt, bevor sie am Montagabend gegen Gibraltar antritt. Trainer Konrad Fünfstück gab dem Team nach einer rund 15-stündigen Heimreise Zeit zur Regeneration. Für das Testspiel gegen Gibraltar fehlen Captain Nicolas Hasler, Marcel Büchel und Lars Traber. Als Ersatz rücken Luca Beck, Ferhat Saglam und Andreas Malin nach, während Gabriel Foser für den abwesenden Lorenzo Lorusso als Ersatztorhüter bereitsteht. Aufgrund der Abwesenheiten der erfahrenen Spieler deutet Fünfstück eine jüngere Mannschaft an. Die genaue Anzahl der Wechsel wird erst am Spieltag zwischen beiden Teams festgelegt. Historisch gesehen hat Liechtenstein bei 8 Begegnungen gegen Gibraltar einmal gewonnen, 4-mal unentschieden gespielt und 3-mal verloren. Die Liechtensteiner stehen zudem vor der Chance, ihr 100. Tor in der Geschichte der Nationalmannschaft zu erzielen. In der Residenz Vaduz steht an diesem Wochenende die heimische Tradition im Mittelpunkt. Der alljährliche Jahrmarkt verwandelt das Zentrum in einen lebhaften Treffpunkt, der mit regionalen Spezialitäten und feiner Handwerkskunst aufwartet. Parallel dazu zieht der klassische Prämienmarkt das Interesse auf sich. Hier präsentieren die liechtensteinischen Landwirte ihre schönsten Tiere für die Bewertung durch Fachleute. Dieses herbstliche Doppelereignis macht

0: regionales Brauchtum lebendig und sorgt für eine unverwechselbare Atmosphäre direkt im Städtle. Die Wildsaison ist in vollem Gange. Für den perfekten Genuss zu Hause kommt es auf die richtige Vorbereitung an. Laut Koch Helmut Keiner muss das Fleisch vorab mindestens 10 bis 14 Tage abhängen. Frisches Wild direkt einzufrieren ist laut dem Experten ein großer Fehler. Vor dem Anbraten sollte das Stück zudem eine halbe Stunde bei Zimmertemperatur ruhen und anschließend bei 70 Grad im Ofen garen. Nur so bleibt das fettarme Fleisch optimal saftig. Die Rolle der Jagd in Liechtenstein und der Region hat sich grundlegend gewandelt und dient heute in erster Linie dem Naturschutz. Das Jagen ist mittlerweile streng staatlich reguliert. Wer auf die Pirsch geht, muss eine Prüfung ablegen und feste Abschussquoten einhalten. Damit erfüllt die Jägerschaft eine zentrale ökologische Aufgabe. Sie sorgt für ein gesundes Gleichgewicht in den heimischen Wäldern, beugt Wildschäden vor und dämmt Tierkrankheiten wirksam ein. Vor 10.000 Jahren diente sie hingegen noch dem reinen Überleben.
1: In Vaduz liegen die Temperaturen aktuell bei rund 16 Grad. Der heutige Bereich reicht von etwa 12 bis 23 Grad. Nach anfänglichem Nebel und grauen Wolken blinzelt zunehmend die Sonne durch. Später verdecken zwar einige kompakte Wolkenfelder den Himmel und bringen den Bergen vereinzelte Schauer, insgesamt bleibt der Wettereindruck jedoch freundlich und spätsommerlich warm. Am Montag bewegen sich die Werte zwischen 12 und 22 Grad. Letzte Regenschauer klingen am Vormittag rasch ab und machen Platz für reichlich Sonnenschein. Der Dienstag knüpft bei 9 bis 21 Grad an dieses milde Bild an. Sobald sich die Nebelschwaden auflösen, dominiert wunderbar sonniges Wetter das Rheintal.

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1: Es ist 6 Uhr. Sie hören die Stimme von Niki Stettler mit den aktuellen KI-News. Hallo! Nach einer anstrengenden Reise aus Baku hat die liechtensteinische Nationalmannschaft eine Pause eingelegt, bevor sie am Montagabend gegen Gibraltar antritt. Trainer Konrad Fünfstück gab dem Team nach einer rund 15-stündigen Heimreise Zeit zur Regeneration. Für das Testspiel gegen Gibraltar fehlen Captain Nicolas Hasler, Marcel Büchel und Lars Traber. Als Ersatz rücken Luca Beck, Ferhat Saglam und Andreas Malin nach, während Gabriel Foser für den abwesenden Lorenzo Lorusso als Ersatztorhüter bereitsteht. Aufgrund der Abwesenheiten der erfahrenen Spieler deutet Fünfstück eine jüngere Mannschaft an. Die genaue Anzahl der Wechsel wird erst am Spieltag zwischen beiden Teams festgelegt. Historisch gesehen hat Liechtenstein bei 8 Begegnungen gegen Gibraltar einmal gewonnen, 4-mal unentschieden gespielt und 3-mal verloren. Die Liechtensteiner stehen zudem vor der Chance, ihr 100. Tor in der Geschichte der Nationalmannschaft zu erzielen. In der Residenz Vaduz steht an diesem Wochenende die heimische Tradition im Mittelpunkt. Der alljährliche Jahrmarkt verwandelt das Zentrum in einen lebhaften Treffpunkt, der mit regionalen Spezialitäten und feiner Handwerkskunst aufwartet. Parallel dazu zieht der klassische Prämienmarkt das Interesse auf sich. Hier präsentieren die liechtensteinischen Landwirte ihre schönsten Tiere für die Bewertung durch Fachleute. Dieses herbstliche Doppelereignis macht regionales Brauchtum lebendig und sorgt für eine unverwechselbare Atmosphäre direkt im Städtle. Die Wildsaison ist in vollem Gange. Für den perfekten Genuss zu Hause kommt es auf die richtige Vorbereitung an. Laut Koch Helmut Keiner muss das Fleisch vorab mindestens 10 bis 14 Tage abhängen. Frisches Wild direkt einzufrieren ist laut dem Experten ein großer Fehler. Vor dem Anbraten sollte das Stück zudem eine halbe Stunde bei Zimmertemperatur ruhen.

0: tun und anschließend bei 70 Grad im Ofen garen. Nur so bleibt das fettarme Fleisch optimal saftig. Die Rolle der Jagd in Liechtenstein und der Region hat sich grundlegend gewandelt und dient heute in erster Linie dem Naturschutz. Das Jagen ist mittlerweile streng staatlich reguliert. Wer auf die Pirsch geht, muss eine Prüfung ablegen und feste Abschussquoten einhalten. Damit erfüllt die Jägerschaft eine zentrale ökologische Aufgabe. Sie sorgt für ein gesundes Gleichgewicht in den heimischen Wäldern, beugt Wildschäden vor und dämmt Tierkrankheiten wirksam ein. Vor 10.000 Jahren diente sie hingegen noch dem reinen Überleben. Das waren die Nachrichten. Jetzt das Wetter mit Kenny.
1: In Vaduz liegen die Temperaturen aktuell bei rund 15 Grad. Der heutige Bereich reicht von etwa 12 bis 22 Grad. Nach einem noch eher grauen Start mit letzten vereinzelten Regentropfen lockern die Wolken rasch auf und die Sonne setzt sich immer mehr durch. Damit erwartet uns insgesamt ein durchweg freundlicher und angenehmer Wettereindruck. Am Dienstag geht es ähnlich heiter weiter, wenn sich der morgendliche Nebel auflöst und bei Werten zwischen 9 und 21 Grad viel Sonnenschein folgt. Am Mittwoch wird es mit 10 bis 24 Grad sogar noch eine Spur wärmer. Ein auflebender Föhnwind bringt zunächst nochmals goldenes Herbstwetter, bevor im weiteren Tagesverlauf dichtere Wolken aufziehen und einen Wetterwechsel ankündigen.
2: Kurz nach 6 Uhr an diesem Montag im Zmorga, hier ist Peter Obst. Die neue Woche ist parat und alle eigenen Musikwünsche für heute passen jederzeit über die Webseite direkt in unsere Playlist. Den ersten musikalischen Schritt machen jetzt Stop in the Name of Love von The Supremes.

Das 100. Tor der liechtensteinischen Nationalmannschaft könnte ausgerechnet heute im Testspiel gegen Gibraltar fallen. Auch wenn der Captain auf dem Platz fehlt, ist das Team für diesen sportlichen Meilenstein absolut parat. Ein torloses Unentschieden reicht für einen historischen Abend schließlich kaum aus. Hoffentlich ist es heute nur der Gegner, der am Ende kapituliert, Daido.

traditionsreiche Jahrmarkt in Vaduz bestimmt auch an diesem Vormittag wieder die Straßen im Zentrum. Wer heute auf dem Weg zur Arbeit dort vorbeikommt, riecht sicher schon die ersten Marktstände. Vielleicht reicht die Zeit ja für ein feines Zmorge, bevor das Büro endgültig ruft. Ein klassischer Montag eben. Hothouse Flowers, don't go.

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1: Die neuesten KI-Nachrichten mit der Stimme von Niki Stettler. Hallo! Brasiliens Präsidentenwahl geht in die Stichwahl. Nach Auszählung von 97% der Stimmen liegt der rechte Senator Flávio Bolsonaro mit 47,4% vor dem linken Amtsinhaber Luiz Inácio Lula da Silva mit 44,6%. Die Entscheidung fällt am 25. Oktober. Lula setzt auf Sozialprogramme und einen starken Staat. Bolsonaro auf Ausgabenkürzungen und einen härteren Kurs gegen Kriminalität. Überschattet wurde der Wahlkampf von Wirtschaftssorgen, hoher Verschuldung und Korruptionsaffären. Am Festakt zum 36. Tag der Deutschen Einheit in Bremen hat Bundespräsident Frank-Walter Steinmeier eindringlich vor einer Radikalisierung der Politik gewarnt. Er rief dazu auf, die Demokratie entschlossen gegen extremistische Kräfte zu verteidigen. Diese würden nicht nur die Freiheit gefährden, sondern auch die innere Einheit des Landes angreifen. Als Gründe für die wachsende Verunsicherung nannte der Bundespräsident wirtschaftliche Sorgen und die Migration. Gleichzeitig forderte er von der Regierung eine professionelle Politik, um das Vertrauen der Menschen zurückzugewinnen. Das waren die neuesten Nachrichten.

gleich 20 vor 7. Die Liechtensteiner Regierung verzichtet auf eine geplante Studie zur Lebenssituation der queeren Gemeinschaft im Land. Das Gesellschaftsministerium will die Mittel stattdessen direkt in konkrete Maßnahmen investieren und den Dialog mit den Betroffenen stärken. Es ist ein klarer Gegensatz. Erst verlässlich messen oder das Geld gleich einsetzen. Der Verein FLY bedauert den Entscheid. Ohne Zahlen bleibe unklar, wo Diskriminierung stattfinden und was wirklich helfe. Eine eigene kleine Umfrage zeigte eine hohe psychische Belastung. Weiter geht es mit Roberta Flack und Killing Me Softly with His Song.

Eigentlich ist der erste Schritt aus der Haustür bei diesem leichten Regen im Dunkeln die härteste Prüfung der Arbeitswoche. Da drängt sich unweigerlich die Frage auf, ob das Bett nicht die klügere Wahl gewesen wäre. Völlig egal, ob später die Pendenzen im Büro oder die Marktstände rufen. Für genau diesen Montagskampf haben Isaac Hayes und David Porter ein ikonisches musikalisches Gegenmittel geschrieben. Ich bin Peter Obst auf Radio Vaterland und die akustische Rettung versprechen Sam and Dave, Hold on, I'm

Das frische Gipfeli wandert auf dem Weg rasch in den Rucksack, bevor dann endgültig die ersten Pendenzen im Büro rufen. Wer genau jetzt sein Velo am Arbeitsplatz parkiert, stellt sich beim Absteigen unweigerlich diese eine bange Frage. Hat das feine Zmorge die Fahrt eigentlich in einem Stück überstanden? Oder gibt es gleich nur noch Brösel? Commodores Sail

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1: Schon 7 Uhr. Die KI News, kurz und knapp. Präsentiert von der Stimme von Niki Stettler. Hallo. Die Liechtensteiner Regierung verzichtet auf eine geplante Studie zur Lebenssituation queerer Menschen. Das Gesellschaftsministerium möchte die finanziellen Mittel lieber direkt in konkrete Maßnahmen und einen engeren Dialog stecken. Kritik an diesem Vorgehen kommt vom Verein FLY. Die Interessenvertretung bedauert den Stopp der Datenerhebung. Ohne verlässliche Fakten bleibe unklar, wo genau im Land Diskriminierung stattfinde und welche Schritte tatsächlich helfen. Eine interne Umfrage des Vereins hatte zuvor eine hohe psychische Belastung der Betroffenen gezeigt. Das Liechtensteiner WorldSkills-Team ist nach den Berufsweltmeisterschaften in Shanghai wieder in der Heimat. Die vier Fachkräfte wurden am Samstag im Gemeindesaal in Eschen feierlich empfangen. Die Bilanz kann sich absolut sehen lassen. Im weltweiten Länderranking belegt das Team den starken 16. Platz von insgesamt 65 Nationen und bringt 2 Leistungsdiplome mit nach Hause. Der festliche Anlass bot zudem die Bühne für einen Führungswechsel. Stefan Sohler übergab sein langjähriges Amt als offizieller Delegierter an seinen Nachfolger Ilie Eigerei. Beim geplanten Liechtensteiner Spitalneubau verzögert sich die Aufarbeitung der gravierenden Planungsfehler weiter. Der entscheidende Abschlussbericht lässt auf sich warten. Gesundheitsminister Emanuel Schädler rechnet erst im Herbst 2026 mit den vollständigen Ergebnissen der Bauexperten. Diese prüfen derzeit intensiv, ob das Vorhaben überhaupt noch zu retten ist. Die Regierung setzt dabei auf absolute Gründlichkeit. Erst nach der Analyse steht fest, ob der Neubau für die veranschlagten 93 Millionen Franken realisierbar bleibt oder der endgültige Abbruch droht. Manipulierte Weidezäune sorgen in Liechtenstein für Aufsehen und Gefahr. In Triesenberg und Eschen haben Unbekannte die Stromgeräte von Elektrozäunen beschädigt oder ausgeschaltet. Daraufhin sind Kühe und Rinder von 2 Landwirten ausgebrochen. Die Tiere konnten zwar schnell eingefangen werden, das Risiko durch solche Sabotagen ist jedoch enorm. Besonders nachts drohen schwere Verkehrsunfälle, wenn Weidetiere auf die Straße laufen. Zudem könnten sie im steilen Gelände abstürzen. Die Landespolizei wurde bislang noch nicht eingeschaltet. Weiter mit dem Wetter. Kenny.
2: In Vaduz liegen die Temperaturen aktuell bei rund 15 Grad. Der heutige Bereich reicht von etwa 12 bis 22 Grad. Zunächst hängen noch ein paar dichtere Wolken über der Region und es fallen letzte Regentropfen. Doch im weiteren Verlauf lockert es auf und

0: die Sonne blinzelt immer häufiger durch. So entsteht insgesamt ein recht freundlicher und milder Wettereindruck. Am Dienstag starten wir bei frischen 9 Grad. Später werden bis zu 21 Grad erreicht. Nach der Auflösung örtlicher Nebelfelder setzt sich purer Sonnenschein durch. Der Mittwoch bringt uns bei 10 bis warmen 24 Grad nochmals sehr schönes Herbstwetter mit teils kräftigem Föhnwind, bevor sich am Himmel allmählich der nächste Wetterwechsel durch dunklere Wolken ankündigt.
1: Kurz nach 7. Einen guten Montagmorgen zu 07 Zmorga. Die musikalische Ausrichtung lässt sich über die Musikwunschseite auf der Website ganz unkompliziert selbst steuern. Dort ist alles parat. Hier sind Galantis featuring David Guetta und 5 Seconds of Summer mit Leiter.

Gibraltar ist heute Abend der Gegner der Liechtensteiner Fußballnationalmannschaft im Testspiel. Nach rund 15 Stunden Rückreise aus Aserbaidschan muss Nationaltrainer Konrad Fünfstück auf Captain Nicolas Hasler, Marcel Büchel und Lars Traber verzichten. Dafür bekommen junge Talente ihre Chance. 15 Stunden unterwegs und dann wieder auf den Platz. Das ist eher ein Neustart mit schwerem Rucksack als ein lockeres Testspiel. Trotzdem geht es um den historischen 100. Treffer der Nationalelf. Weiter geht es mit Booker T and the MGs und Green Onions.

13 nach 7 an diesem Montag. Wer am Schreibtisch gerade fremde Pendenzen übernimmt und damit den vollen Erfolg abräumt, nutzt eine bewährte Erfolgsformel. Dieser Motown-Klassiker stammt ursprünglich von Ron Miller und Orlando Murden und wanderte durch etliche Studios, bevor 1968 ein ganz anderer Künstler den großen Hit daraus machte. Ich bin Peter Obst auf Radio Vaterland. Und manchmal braucht eine gute Idee einfach nur die richtige Handschrift. Stevie Wonder, For Once in My Life.

geplante Spitalneubau verzögert sich bis zum Herbst 2026. Das 93-Millionen-Projekt wird deutlich später fertig als gedacht, wie Gesundheitsminister Emanuel Schädler bestätigen musste. Bis die neuen Betten bezugsbereit sind, braucht es im Land also noch einiges an Geduld. Wer nach der Eröffnung in 2 Jahren dort gleich einen der ersten Termine ergattert, ist dann wohl ein The Verve Lucky Man.

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1: Die neuesten KI-Nachrichten mit der Stimme von Niki Stettler. Hallo! Bundeskanzler Friedrich Merz ist zu einem Solidaritätsbesuch in der Ukraine eingetroffen. Die Reise erfolgt vor dem Hintergrund anhaltender russischer Bombardements. So forderte ein aktueller Luftangriff auf die Stadt Charkiw ein Todesopfer. Die humanitäre Lage im Land bleibt derweil äußerst prekär. Auch über 4 Jahre nach Kriegsbeginn fehlt es Millionen von Menschen an Strom, funktionierenden Heizungen und medizinischer Betreuung. Die humanitäre Organisation Glückskette sammelt daher weiterhin intensiv Spenden, um die notleidende Zivilbevölkerung mit dem Nötigsten zu versorgen. Weltweit führen Flüsse und Seen so wenig Wasser wie seit über 30 Jahren nicht mehr. Das belegt ein neuer Bericht der Weltorganisation für Meteorologie für das Jahr 2025. Die globale Wassermenge bleibt zwar konstant, aber der Klimawandel wirbelt die Verteilung kräftig durcheinander. Die Folgen sind gravierend. Einerseits dürren ganze Regionen aus, andererseits häufen sich zerstörerische Überschwemmungen. Dieser rasante Wandel bei den Niederschlägen schürt weltweit und auch hier in Europa zunehmend neue Verteilungskämpfe um die lebenswichtige Ressource. Das waren die Nachrichten.

20 vor 8 an diesem Montag. Mark Knopfler singt hier von einer unbekannten Band, die abends in einer völlig abgelegenen Bar spielt. Das ist eine ziemlich gute Perspektive, wenn man heute Morgen noch etwas ratlos vor den ersten Pendenzen sitzt. Irgendwo im Kleinen hat schließlich auch das Liechtensteiner Worldskills-Team angefangen. Nach dem Empfang in Eschen stoßen die Teilnehmer auf ihren starken 16. Platz an. Andreas Burani, auf uns!

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1: Es ist wieder 8 Uhr. Die KI-News mit mir, der Stimme von Niki Stettler. Hallo! Die Liechtensteiner Regierung verzichtet auf eine geplante Studie zur Lebenssituation queerer Menschen. Das Gesellschaftsministerium möchte die finanziellen Mittel lieber direkt in konkrete Maßnahmen und einen engeren Dialog stecken. Kritik an diesem Vorgehen kommt vom Verein FLY. Die Interessenvertretung bedauert den Stopp der Datenerhebung. Ohne verlässliche Fakten bleibe unklar, wo genau im Land Diskriminierung stattfinde und welche Schritte tatsächlich helfen. Eine interne Umfrage des Vereins hatte zuvor eine hohe psychische Belastung der Betroffenen gezeigt. Das Liechtensteiner WorldSkills-Team ist nach den Berufsweltmeisterschaften in Shanghai wieder in der Heimat. Die vier Fachkräfte wurden am Samstag im Gemeindesaal in Eschen feierlich empfangen. Die Bilanz kann sich absolut sehen lassen. Im weltweiten Länderranking belegt das Team den starken 16. Platz von insgesamt 65 Nationen und bringt zwei Leistungsdiplome mit nach Hause. Der festliche Anlass bot zudem die Bühne für einen Führungswechsel. Stefan Sohler übergab sein langjähriges Amt als offizieller Delegierter an seinen Nachfolger Ilir Aigerei. Beim geplanten Liechtensteiner Spitalneubau verzögert sich die Aufarbeitung der gravierenden Planungsfehler weiter. Der entscheidende Abschlussbericht lässt auf sich warten. Gesundheitsminister Emanuel Schädler rechnet erst im Herbst 2026 mit den vollständigen Ergebnissen der Bauexperten. Diese prüfen derzeit intensiv, ob das Vorhaben überhaupt noch zu retten ist. Die Regierung setzt dabei auf absolute Gründlichkeit. Erst nach der Analyse steht fest, ob der Neubau für die veranschlagten 93 Millionen Franken realisierbar bleibt oder der endgültige Abbruch droht. Manipulierte Weidezäune sorgen in Liechtenstein für Aufsehen und Gefahr. In Triesenberg und Eschen haben Unbekannte die Stromgeräte von Elektrozäunen beschädigt oder ausgeschaltet. Daraufhin sind Kühe und Rinder von zwei Landwirten ausgebrochen. Die Tiere konnten zwar schnell eingefangen werden, das Risiko durch solche Sabotagen ist jedoch enorm. Besonders nachts drohen schwere Verkehrsunfälle, wenn Weidetiere auf die Straße laufen. Zudem könnten sie im steilen Gelände abstürzen. Die Landespolizei wurde bislang noch nicht eingeschaltet. Das war's von den Nachrichten. Kenny, wie wird das Wetter?
2: In Vaduz liegen die Temperaturen aktuell bei rund 14 Grad. Der heutige Bereich reicht von etwa 12 bis 22 Grad. Dichte Wolken bringen zunächst den einen oder anderen Regenschauer mit sich, bevor die Wolkendecke immer weiter aufreißt. Die Sonne bahnt sich dann zusehends ihren Weg, sodass ein insgesamt recht freundlicher und angenehmer Wettereindruck entsteht. Am Dienstag geht es sonnig weiter. Morgendliche Nebelfelder verziehen sich rasch und bei Tiefstwerten von 9 und Höchstwerten um 21 Grad gibt es herrliches, mildes Wetter im Rheintal. Der Mittwoch präsentiert sich bei 10 bis 24 Grad sogar noch etwas wärmer. Ein auflebender Föhnwind sorgt für viel Sonnenschein, bevor gegen Abend langsam dichtere Wolken als Vorboten einer Wetteränderung aufziehen.

Guten Morgen am Montag zu 08:00 auf Radio Vaterland. Die frische Arbeitswoche ist parat und über die Senderwebseite gibt es ganz unkompliziert Platz für musikalische Wünsche. Es ist kurz nach 8 Uhr. Weiter geht es direkt mit Time After Time von Cyndi Lauper.

rein akustischer Popsong ist manchmal die beste Flucht vor dem hektischen Montagmorgen. Besonders, wenn er so viel Nostalgie mitbringt wie die allererste Solo-Single von Niall Horan. Das war This Town, 11 nach 8. Draußen fällt gerade ein ganz feiner Regen, es hat kaum Wind. Eigentlich ein wunderbar entspannter Start in diese neue Woche. Selbst wenn am Bildschirm schon wieder die ungelesenen Nachrichten warten. Wir reisen musikalisch direkt weiter mit Ella Langley, Juice in Texas.

Unbekannte haben auf verschiedenen Weiden in Triesenberg und Eschen ganz gezielt die Zäune sabotiert. Solche Manipulationen nehmen schwere Unfälle völlig rücksichtslos in Kauf und beschäftigen jetzt zum Start in die Arbeitswoche auch die Landespolizei. Die betroffenen Bauern müssen bei ihren morgendlichen Kontrollgängen aktuell jeden einzelnen Abschnitt genau prüfen, bevor die Flächen überhaupt wieder parat für die Tiere sind. Ich bin Peter Obst. Wham! 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
1: Hintergründe, News, Fakten. Die Stimme von Niki Stettler begrüßt Sie zu den KI-News. Bundeskanzler Friedrich Merz ist zu einem Solidaritätsbesuch in der Ukraine eingetroffen. Die Reise erfolgt vor dem Hintergrund anhaltender russischer Bombardements. So forderte ein aktueller Luftangriff auf die Stadt Kharkiv ein Todesopfer. Die humanitäre Lage im Land bleibt derweil äußerst prekär. Auch über 4 Jahre nach Kriegsbeginn fehlt es Millionen von Menschen an Strom, funktionierenden Heizungen und medizinischer Betreuung. Die humanitäre Organisation Glückskette sammelt daher weiterhin intensiv Spenden, um die notleidende Zivilbevölkerung mit dem Nötigsten zu versorgen. Weltweit führen Flüsse und Seen so wenig Wasser wie seit über 30 Jahren nicht mehr. Das belegt ein neuer Bericht der Weltorganisation für Meteorologie für das Jahr 2025. Die globale Wassermenge bleibt zwar konstant, aber der Klimawandel wirbelt die Verteilung kräftig durcheinander. Die Folgen sind gravierend. Einerseits dürren ganze Regionen aus, andererseits häufen sich zerstörerische Überschwemmungen. Dieser rasante Wandel bei den Niederschlägen schürt weltweit und auch hier in Europa zunehmend neue Verteilungskämpfe um die lebenswichtige Ressource. Damit sind Sie wieder auf dem neuesten Stand.

Arbeitswoche taucht meist dann auf, wenn der Rechner nach dem Wochenende plötzlich ein neues Passwort verlangt. Verfliegt die ganze große Erholung vom Sonntag eigentlich überall auf einen Schlag, wenn einem partout keine sichere Zahlenkombination mehr einfällt? Da hilft der beste Ehrgeiz am Schreibtisch wenig, selbst wenn man ähnlich ambitioniert startet wie unsere Talente bei den World Skills. Da rettet einen höchstens noch das Znüni. Noah Kahan, Dial Drunk.

Der eigene Alltag hat eben oft genau diese melancholischen Seiten, auf die solche ruhigen Texte ganz gezielt den Finger legen. Faber, mit wem du's heute kannst besorgen, 8:45. Wenn die Laune an diesem Montag sowieso schon leicht auf der Probe steht, braucht es jetzt dringend einen kleinen Tapetenwechsel im Kopf. Eine kurze Flucht, weit weg von endlosen Pendenzen oder den ewigen Verzögerungen beim Spitalneubau. Die gepackten Koffer für diesen Ausweg stehen auf Radio Vaterland jedenfalls schon parat. Weezer, Island in the Sun.

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1: Schon 9 Uhr. Hallo aus der Redaktion. Hier sind die KI-News mit der Stimme von Niki Stettler. Die Liechtensteiner Regierung verzichtet auf eine geplante Studie zur Lebenssituation queerer Menschen. Das Gesellschaftsministerium möchte die finanziellen Mittel lieber direkt in konkrete Maßnahmen und einen engeren Dialog stecken. Kritik an diesem Vorgehen kommt vom Verein FLY. Die Interessenvertretung bedauert den Stopp der Datenerhebung. Ohne verlässliche Fakten bleibe unklar, wo genau im Land Diskriminierung stattfinde und welche Schritte tatsächlich helfen. Eine interne Umfrage des Vereins hatte zuvor eine hohe psychische Belastung der Betroffenen gezeigt. Das Liechtensteiner WorldSkills-Team ist nach den Berufsweltmeisterschaften in Shanghai wieder in der Heimat. Die vier Fachkräfte wurden am Samstag im Gemeindesaal in Eschen feierlich empfangen. Die Bilanz kann sich absolut sehen lassen. Im weltweiten Länderranking belegt das Team den starken 16. Platz von insgesamt 65 Nationen und bringt 2 Leistungsdiplome mit nach Hause. Der festliche Anlass bot zudem die Bühne für einen Führungswechsel. Stefan Sohler übergab sein langjähriges Amt als offizieller Delegierter an seinen Nachfolger Ilir Aigerei. Beim geplanten Liechtensteiner Spitalneubau verzögert sich die Aufarbeitung der gravierenden Planungsfehler weiter. Der entscheidende Abschlussbericht lässt auf sich warten. Gesundheitsminister Emanuel Schädler rechnet erst im Herbst 2026 mit den vollständigen Ergebnissen der Bauexperten. Diese prüfen derzeit intensiv, ob das Vorhaben überhaupt noch zu retten ist. Die Regierung setzt dabei auf absolute Gründlichkeit. Erst nach der Analyse steht fest, ob der Neubau für die veranschlagten 93 Millionen Franken realisierbar bleibt oder der endgültige Abbruch droht. Manipulierte Weidezäune sorgen in Liechtenstein für Aufsehen und Gefahr. In Triesenberg und Eschen haben Unbekannte die Stromgeräte von Elektrozäunen beschädigt oder ausgeschaltet. Daraufhin sind Kühe und Rinder von 2 Landwirten ausgebrochen. Die Tiere konnten zwar schnell eingefangen werden, das Risiko durch solche Sabotagen ist jedoch enorm. Besonders nachts drohen schwere Verkehrsunfälle, wenn Weidetiere auf die Straße laufen. Zudem könnten sie im steilen Gelände abstürzen. Die Landespolizei wurde bislang noch nicht eingeschaltet. Das waren die Nachrichten. Kenny, wie wird das Wetter?
2: In Vaduz liegen die Temperaturen aktuell bei rund 12 Grad. Der heutige Bereich reicht von etwa 12 bis 22 Grad. Nach anfänglichen Regenwolken und leichten Schauern lockert der Himmel zunehmend auf. Die Sonne setzt sich im Tagesverlauf immer häufiger durch und bringt uns einen insgesamt sehr freundlichen und angenehmen Wettereindruck. Am Dienstag erwartet uns nach der Auflösung lokaler Nebelfelder viel Sonnenschein bei Werten zwischen 9 und 21 Grad. Auch der Mittwoch bringt mit 10 bis 24 Grad noch einmal mildes Herbstwetter. Allerdings frischt der Föhnwind spürbar auf und im weiteren Verlauf kündigen dichtere Wolken bereits einen baldigen Wetterumschwung an.
1: Kurz nach 9. Ein schwungvoller Montagmorgen mit Peter Obst und den 09 Alltime Classics. Wer für den Vormittag noch einen eigenen Lieblingstitel parat hat, platziert diesen am besten direkt auf der Musikwunschseite im Netz. Den passenden Takt dazu liefert jetzt Bill Withers.

landet unweigerlich bei Krieg und menschlicher Gier. Die Rolling Stones haben 1968 auf Beggar's Banquet genau dieses Gedankenspiel gewagt. Ein düsterer Kommentar zur Natur des Menschen, der fast schon zu den rücksichtslos manipulierten Weidezäunen von vorhin passt. Dabei mischt die Band völlig unerwartet harte Rockklänge mit Samba. Wer musikalisch für heute lieber etwas anderes parat hat, reicht den eigenen Wunsch ganz einfach über die Webseite ein. Wir hören direkt rein. The Rolling Stones, Sympathy for the Devil.

ist das befriedigendste Gefühl an einem Montagmorgen wirklich die erste erledigte große Aufgabe? Vielleicht ist es eher dieser eine Klick, mit dem all die angesammelten Werbemails vom Wochenende ungelesen im Papierkorb landen. So ist der Posteingang kurz vor dem Znüni zumindest optisch wieder parat für die neue Woche. Auch wenn es für diesen Erfolg am Schreibtisch keinen großen Empfang in Eschen gibt. Das ist dann eben ein ganz privater Triumph. Cool and the Gang Celebration.

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1: Einen schönen guten Tag. Die Stimme von Niki Stettler hier mit den KI-News. Bundeskanzler Friedrich Merz ist zu einem Solidaritätsbesuch in der Ukraine eingetroffen. Die Reise erfolgt vor dem Hintergrund anhaltender russischer Bombardements. So forderte ein aktueller Luftangriff auf die Stadt Charkiw ein Todesopfer. Die humanitäre Lage im Land bleibt derweil äußerst prekär. Auch über 4 Jahre nach Kriegsbeginn fehlt es Millionen von Menschen an Strom, funktionierenden Heizungen und medizinischer Betreuung. Die humanitäre Organisation Glückskette sammelt daher weiterhin intensiv Spenden, um die notleidende Zivilbevölkerung mit dem Nötigsten zu versorgen. Weltweit führen Flüsse und Seen so wenig Wasser wie seit über 30 Jahren nicht mehr. Das belegt ein neuer Bericht der Weltorganisation für Meteorologie für das Jahr 2025. Die globale Wassermenge bleibt zwar konstant, aber der Klimawandel wirbelt die Verteilung kräftig durcheinander. Die Folgen sind gravierend. Einerseits dürren ganze Regionen aus, andererseits häufen sich zerstörerische Überschwemmungen. Dieser rasante Wandel bei den Niederschlägen schürt weltweit und auch hier in Europa zunehmend neue Verteilungskämpfe um die lebenswichtige Ressource. Das waren die aktuellen Nachrichten.

Dieser Text von Bernie Taupin ist das direkte Resultat eines echten Kulturschocks nach seiner allerersten Reise nach Los Angeles. Das war Tiny Dancer von Elton John, kurz vor 20 vor 10. Ein Tapetenwechsel bringt oft die besten Ideen, selbst wenn der eigene Montagmorgen etwas weniger Glamour versprüht als das Kalifornien der 70er Jahre. Solange der Rechner heute nicht wieder ein neues Passwort verlangt, lassen sich die Pendenzen immerhin in Ruhe abarbeiten. Ich bin Peter Obst. Entspannten Schwung für den weiteren Vormittag auf Radio Vaterland.

Die Hippie-Bewegung der 60er Jahre träumte in genau solchen psychedelischen Rockklassikern immer von der grenzenlosen Freiheit. Dabei sieht echte Unabhängigkeit an so einem milden Montagmorgen doch eigentlich viel banaler aus. Das ist einfach dieser Moment, in dem der Schreibtisch pünktlich zum Znüni endlich wieder parat ist und der vorhin aufgeräumte Posteingang auch wirklich leer bleibt. Da stören dann selbst die aktuellen Regenschauer draußen überhaupt nicht mehr. Einen schwungvollen Start in die nächste Arbeitsrunde.

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1: Es ist wieder 10 Uhr. 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Die Stimme von Niki Stettler präsentiert die KI-News. Hallo. Die Liechtensteiner Regierung verzichtet auf eine geplante Studie zur Lebenssituation queerer Menschen. Das Gesellschaftsministerium möchte die finanziellen Mittel lieber direkt in konkrete Maßnahmen und einen engeren Dialog stecken. Kritik an diesem Vorgehen kommt vom Verein FLY. Die Interessenvertretung bedauert den Stopp der Datenerhebung. Ohne verlässliche Fakten bleibe unklar, wo genau im Land Diskriminierung stattfinde und welche Schritte tatsächlich helfen. Eine interne Umfrage des Vereins hatte zuvor eine hohe psychische Belastung der Betroffenen gezeigt. Das Liechtensteiner WorldSkills-Team ist nach den Berufsweltmeisterschaften in Shanghai wieder in der Heimat. Die vier Fachkräfte wurden am Samstag im Gemeindesaal in Eschen feierlich empfangen. Die Bilanz kann sich absolut sehen lassen. Im weltweiten Länderranking belegt das Team den starken 16. Platz von insgesamt 65 Nationen und bringt 2 Leistungsdiplome mit nach Hause. Der festliche Anlass bot zudem die Bühne für einen Führungswechsel. Stefan Sohler übergab sein langjähriges Amt als offizieller Delegierter an seinen Nachfolger Ilir Aigerei. Beim geplanten Liechtensteiner Spitalneubau verzögert sich die Aufarbeitung der gravierenden Planungsfehler weiter. Der entscheidende Abschlussbericht lässt auf sich warten. Gesundheitsminister Emanuel Schädler rechnet erst im Herbst 2026 mit den vollständigen Ergebnissen der Bauexperten. Diese prüfen derzeit intensiv, ob das Vorhaben überhaupt noch zu retten ist. Die Regierung setzt dabei auf absolute Gründlichkeit. Erst nach der Analyse steht fest, ob der Neubau für die veranschlagten 93 Millionen Franken realisierbar bleibt oder der endgültige Abbruch droht. Manipulierte Weidezäune sorgen in Liechtenstein für Aufsehen und Gefahr. In Triesenberg und Eschen haben Unbekannte die Stromgeräte von Elektrozäunen beschädigt oder ausgeschaltet. Daraufhin sind Kühe und Rinder von 2 Landwirten ausgebrochen. Die Tiere konnten zwar schnell eingefangen werden, das Risiko durch solche Sabotagen ist jedoch enorm. Besonders nachts drohen schwere Verkehrsunfälle, wenn Weidetiere auf die Straße laufen. Zudem könnten sie im steilen Gelände abstürzen. Die Landespolizei wurde bislang noch nicht eingeschaltet. Das waren die neuesten Nachrichten. Kenny, wie wird das Wetter?
2: In Vaduz liegen die Temperaturen aktuell bei rund 15 Grad. Der heutige Bereich reicht von etwa 12 bis 22 Grad. Nach anfänglich dichten Wolken und ein paar Regenschauern lockert der Himmel zunehmend auf, sodass sich die Sonne immer häufiger blicken lässt. Insgesamt stellt sich ein recht freundlicher, abwechslungsreicher und milder Wettercharakter ein. Am Dienstag bewegen sich die Werte zwischen 9 und 21 Grad. Wenn sich die lokalen Nebelfelder aufgelöst haben, setzt sich viel Sonne durch, was für einen wunderbar entspannten Tag sorgt. Der Mittwoch bringt bei 10 bis 24 Grad nochmals warmes Herbstwetter. Begleitet von einem teils lebhaften Föhnwind ziehen am Himmel jedoch allmählich dichtere Wolken auf, die einen herannahenden Wetterumschwung ankündigen.

Diese gespenstische Atmosphäre passt an diesem Montagmorgen perfekt zu dem Moment, wenn der Rechner beim Aufstarten, wie befürchtet, ein neues Passwort verlangt. Michael Jackson mit Thriller, 11:10. Da pocht der eigene Puls kurz fast so intensiv wie bei diesem markanten Synthesizer-Rhythmus, bis man sich beim Znüni endlich wieder etwas beruhigt. Ich bin Peter Obst und gegen den restlichen Schreibtischfrust hilft jetzt nur noch ein einziges Rezept. The Beatles, All You Need Is Love.

Der Expertenbericht zum neuen Liechtensteiner Spital verzögert sich bis in den Herbst 2026. Bis alle Pendenzen für das 93 Millionen Franken teure Projekt geklärt sind, ist jetzt von allen Seiten deutlich mehr Geduld gefragt. Bei so einer großen Summe haben sich im Terminplan ganz offensichtlich gravierende Planungsfehler eingeschlichen. Rag and Bone Man, Human.

Ab wann genau ist eigentlich der Punkt erreicht, an dem man unangenehme Aufgaben ganz offiziell auf den Rest der Woche verschieben darf? Wenn die eigenen Projekte nach dem Znüni plötzlich ähnlich viel Geduld erfordern wie der Liechtensteiner Spitalneubau, ist die produktive Phase an diesem Montag wohl endgültig vorbei. Zurück auf dem Schreibtisch bleibt dann oft ein ziemliches Durcheinander. Genesis, Land of Confusion.

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1: 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KI News mit der Stimme von Niki Stettler. Politisches Beben auf der Iberischen Halbinsel. Spaniens Ministerpräsident Pedro Sanchez hat überraschend Neuwahlen ausgerufen. In einer kurzfristig anberaumten öffentlichen Erklärung kündigte der spanische Regierungschef am Montag vorgezogene Parlamentswahlen an. Der entscheidende Urnengang ist demnach für den 29. November angesetzt. Mit diesem unerwarteten Schritt zieht Sanchez die Konsequenzen aus der aktuellen Lage und sucht eine rasche Klärung der politischen Machtverhältnisse in Madrid. Die reguläre Abstimmung hätte erst zu einem deutlich späteren Zeitpunkt stattfinden sollen. Bundeskanzler Friedrich Merz ist zu einem Solidaritätsbesuch in der Ukraine eingetroffen. Die Reise erfolgt vor dem Hintergrund anhaltender russischer Bombardements. So forderte ein aktueller Luftangriff auf die Stadt Charkiw ein Todesopfer. Die humanitäre Lage im Land bleibt derweil äußerst prekär. Auch über 4 Jahre nach Kriegsbeginn fehlt es Millionen von Menschen an Strom, funktionierenden Heizungen und medizinischer Betreuung. Die humanitäre Organisation Glückskette sammelt daher weiterhin intensiv Spenden, um die notleidende Zivilbevölkerung mit dem Nötigsten zu versorgen. Das waren die Nachrichten.

Eigentlich ist die Mischung aus Rockmusik und entspannten Jazz-Elementen das ideale Abbild für diesen Vormittag. The Doors, Riders on the Storm von 1971, 21 vor 11. Gedanklich hängt man noch tief im Wochenende, während die Realität am Schreibtisch längst wieder handfeste Ergebnisse fordert. Da erfordern die Pendenzen bis zum Zmittag schnell mal ähnlich viel Geduld wie der verschobene Expertenbericht zum Spitalneubau. Ich bin Peter Obst, einen reibungslosen Ablauf für die nächste Stunde auf Radio Vaterland.

Rolling Stones hatten dieses weltbekannte Gitarrenriff ursprünglich mal als entspannten Reggae-Track skizziert. So ein spontaner Richtungswechsel geht im Tonstudio offensichtlich deutlich zügiger voran als bei gewissen Spitalneubauten. Als treibender Rocksong liefert das Stück jetzt jedenfalls genau die richtige Energie, um die restlichen Pendenzen noch rasch vor dem Zmittag zu erledigen. The Rolling Stones, Start

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1: 11 Uhr. Einen schönen guten Tag. Die Stimme von Niki Stettler hier mit den KI-News. Die Liechtensteiner Regierung verzichtet auf eine geplante Studie zur Lebenssituation queerer Menschen. Das Gesellschaftsministerium möchte die finanziellen Mittel lieber direkt in konkrete Maßnahmen und einen engeren Dialog stecken. Kritik an diesem Vorgehen kommt vom Verein FLY. Die Interessenvertretung bedauert den Stopp der Datenerhebung. Ohne verlässliche Fakten bleibe unklar, wo genau im Land Diskriminierung stattfinde und welche Schritte tatsächlich helfen.
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1: 11 Uhr. Einen schönen guten Tag. Die Stimme von Niki Stettler hier mit den KI-News. Die Liechtensteiner Regierung verzichtet auf eine geplante Studie zur Lebenssituation queerer Menschen. Das Gesellschaftsministerium möchte die finanziellen Mittel lieber direkt in konkrete Maßnahmen und einen engeren Dialog stecken. Kritik an diesem Vorgehen kommt vom Verein FLY. Die Interessenvertretung bedauert den Stopp der Datenerhebung. Ohne verlässliche Fakten bleibe unklar, wo genau im Land Diskriminierung stattfinde und welche Schritte tatsächlich helfen. Eine interne Umfrage des Vereins hatte zuvor

0: direkt in konkrete Maßnahmen und einen engeren Dialog stecken. Kritik an diesem Vorgehen kommt vom Verein Fly. Die Interessenvertretung bedauert den Stopp der Datenerhebung. Ohne verlässliche Fakten bleibe unklar, wo genau im Land Diskriminierung stattfinde und welche Schritte tatsächlich helfen. Eine interne Umfrage des Vereins hatte zuvor eine hohe psychische Belastung der Betroffenen gezeigt. Das Liechtensteiner WorldSkills-Team ist nach den Berufsweltmeisterschaften in Shanghai wieder in der Heimat. Die vier Fachkräfte wurden am Samstag im Gemeindesaal in Eschen feierlich empfangen. Die Bilanz kann sich absolut sehen lassen. Im weltweiten Länderranking belegt das Team den starken 16. Platz von insgesamt 65 Nationen und bringt zwei Leistungsdiplome mit nach Hause. Der festliche Anlass bot zudem die Bühne für einen Führungswechsel. Stefan Sohler übergab sein langjähriges Amt als offizieller Delegierter an seinen Nachfolger Ilir Aigerei. Beim geplanten Liechtensteiner Spitalneubau verzögert sich die Aufarbeitung der gravierenden Planungsfehler weiter. Der entscheidende Abschlussbericht lässt auf sich warten. Gesundheitsminister Emanuel Schädler rechnet erst im Herbst 2026 mit den vollständigen Ergebnissen der Bauexperten. Diese prüfen derzeit intensiv, ob das Vorhaben überhaupt noch zu retten ist. Die Regierung setzt dabei auf absolute Gründlichkeit. Erst nach der Analyse steht fest, ob der Neubau für die veranschlagten 93 Millionen Franken realisierbar bleibt oder der endgültige Abbruch droht. Manipulierte Weidezäune sorgen in Liechtenstein für Aufsehen und Gefahr. In Triesenberg und Eschen haben Unbekannte die Stromgeräte von Elektrozäunen beschädigt oder ausgeschaltet. Daraufhin sind Kühe und Rinder von zwei Landwirten ausgebrochen. Die Tiere konnten zwar schnell eingefangen werden, das Risiko durch solche Sabotagen ist jedoch enorm. Besonders nachts drohen schwere Verkehrsunfälle, wenn Weidetiere auf die Straße laufen. Zudem könnten sie im steilen Gelände abstürzen. Die Landespolizei wurde bislang noch nicht eingeschaltet. Das war's von den Nachrichten. Kenny, wie wird das Wetter?
1: In Vaduz liegen die Temperaturen aktuell bei rund 15 Grad. Der heutige Bereich reicht von etwa 12 bis 22 Grad. Zunächst bringen dichte Wolken noch einige Regenschauer mit sich. Im weiteren Tagesverlauf lockert es jedoch immer mehr auf und die Sonne zeigt sich häufiger am Himmel. Insgesamt erwartet uns heute ein recht freundlicher und milder Wettereindruck. Am Dienstag geht es sehr angenehm weiter. Nach rascher Nebelauflösung setzt sich strahlender Sonnenschein durch. Die Werte bewegen sich dabei zwischen 9 und 21 Grad. Der Mittwoch bringt uns kräftigen Föhnwind und zunächst reichlich Sonne bei milden 10 bis 24 Grad, bevor dann gegen Abend langsam dichtere Wolken aufziehen.

Vaduz gehört Gianluca Fratellali neu zum Trainerstab. Der in Bozen geborene Athletiktrainer soll frische Impulse bringen. Er bringt Erfahrung aus dem deutschen Profifußball mit und betreute zuletzt die Spieler von Energie Cottbus, dem VfB Lübeck und Carl Zeiss Jena. Mit Cottbus feierte er sogar den Aufstieg in die zweite Bundesliga. Der Unterschied ist konkret. In Cottbus gehört der Aufstieg zu seiner Erfahrung. In Vaduz stehen frische Impulse im Zentrum. Sportchef Franz Burgmeier lobt Fratellalis modernes Fachwissen und findet, er passe optimal ins bestehende Team. Und jetzt Bonnie Tyler mit Holding Out for a Hero.

Diese musikalische Energie rettet einen wunderbar über den Vormittag. Bonnie Tyler mit Holding Out for a Hero, 19 nach 11. Wobei sich kurz vor dem Zmittag ohnehin die Frage stellt, ob man am Schreibtisch jetzt noch eine neue Pendenz anfängt. Für diesen Endspurt braucht es fast schon so frische Impulse wie aktuell beim FC Vaduz. Ich bin Peter Obst. Hier ist mehr Musik für den heutigen Montag. Camouflage, The Great Commandment.

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1: Die neuesten KI-Nachrichten mit der Stimme von Niki Stettler. Hallo! Politisches Beben auf der Iberischen Halbinsel. Spaniens Ministerpräsident Pedro Sánchez hat überraschend Neuwahlen ausgerufen. In einer kurzfristig anberaumten öffentlichen Erklärung kündigte der spanische Regierungschef am Montag vorgezogene Parlamentswahlen an. Der entscheidende Urnengang ist demnach für den 29. November angesetzt. Mit diesem unerwarteten Schritt zieht Sánchez die Konsequenzen aus der aktuellen Lage und sucht eine rasche Klärung der politischen Machtverhältnisse in Madrid. Die reguläre Abstimmung hätte erst zu einem deutlich späteren Zeitpunkt stattfinden sollen. Gesundheitsministerin Elisabeth Baum-Schneider hat die Pläne zur Finanzierung der 13. AHV-Rente in der Schweiz präsentiert. Ende November stimmt das Stimmvolk über eine Erhöhung der Mehrwertsteuer ab. Um die Mehrkosten von 4,2 Milliarden Franken abzufedern, soll der normale Steuersatz um 0,4 Prozentpunkte auf 8,5% steigen. Alltägliche Güter wie Lebensmittel bleiben davon verschont. Gegenwind kommt von der FDP. Die Partei warnt vor einer Überbelastung der Haushalte und fordert stattdessen einen konsequenten Sparkurs. Das waren die neuesten Nachrichten aus der Redaktion. Auf Wiedersehen.

Einsamkeit und innere Kämpfe klingen bei Green Day definitiv dramatischer als die Realität kurz vor dem Zmittag. Der einzige Konflikt ist jetzt nämlich, ob man am Schreibtisch überhaupt noch eine neue Pendenz anfasst. Da verzögert sich der Arbeitsplan rasch, ähnlich wie der Lichtensteiner Spitalneubau. Wer eigene Musikwünsche parat hat, tippt sie einfach rasch auf der Webseite ein. Und wer die Arbeit nun erfolgreich liegen lässt, beweist den perfekten Blick fürs Wesentliche. Roxette, she's got the look.

10 vor 12 an diesem Montag. Nostalgische Kindheitserinnerungen klingen auf dem Papier oft nach einer besinnlichen Angelegenheit, gerade bei mildem, bewölktem Wetter. Stevie Wonder hat diesen musikalischen Rückblick in den 70er Jahren völlig anders gelöst und seine Erlebnisse in einen unfassbar lebhaften Funk-Track gepackt. Das liefert exakt den Rhythmus, um die restlichen Pendenzen vor dem Zmittag rasch noch abzuarbeiten. Ich bin Peter Obst. Hier ist der schwungvolle Sprung in die Vergangenheit. Stevie Wonder, I will.

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1: Es ist schon wieder 12 Uhr. Hallo und willkommen. Die Stimme von Niki Stettler führt Sie durch die KI-News. Die Liechtensteiner Regierung verzichtet auf eine geplante Studie zur Lebenssituation queerer Menschen. Das Gesellschaftsministerium möchte die finanziellen Mittel lieber direkt in konkrete Maßnahmen und einen engeren Dialog stecken. Kritik an diesem Vorgehen kommt vom Verein FLY. Die Interessenvertretung bedauert den Stopp der Datenerhebung. Ohne verlässliche Fakten bleibe unklar, wo genau im Land Diskriminierung stattfinde und welche Schritte tatsächlich helfen. Eine interne Umfrage des Vereins hatte zuvor eine hohe psychische Belastung der Betroffenen gezeigt. Beim geplanten Liechtensteiner Spitalneubau verzögert sich die Aufarbeitung der gravierenden Planungsfehler weiter. Der entscheidende Abschlussbericht lässt auf sich warten. Gesundheitsminister Emanuel Schädler rechnet erst im Herbst 2026 mit den vollständigen Ergebnissen der Bauexperten. Diese prüfen derzeit intensiv, ob das Vorhaben überhaupt noch zu retten ist. Die Regierung setzt dabei auf absolute Gründlichkeit. Erst nach der Analyse steht fest, ob der Neubau für die veranschlagten 93 Millionen Franken realisierbar bleibt, direkt in konkrete Maßnahmen und einen engeren Dialog stecken. Kritik an diesem Vorgehen kommt vom Verein FLY. Die Interessenvertretung bedauert den Stopp der Datenerhebung. Ohne verlässliche Fakten bleibe unklar, wo genau im Land Diskriminierung stattfinde und welche Schritte tatsächlich helfen. Eine interne Umfrage des Vereins hatte zuvor eine hohe psychische Belastung der Betroffenen gezeigt. Beim geplanten Liechtensteiner Spitalneubau verzögert sich die Aufarbeitung der gravierenden Planungsfehler weiter. Der entscheidende Abschlussbericht lässt auf sich warten. Gesundheitsminister Emanuel Schädler rechnet erst im Herbst 2026 mit den vollständigen Ergebnissen der Bauexperten. Diese prüfen derzeit intensiv, ob das Vorhaben überhaupt noch zu retten ist. Die Regierung setzt dabei auf absolute Gründlichkeit. Erst nach der Analyse steht fest, ob der Neubau für die veranschlagten 93 Millionen Franken realisierbar bleibt oder der endgültige Abschluss.

0: Herbst 2026 mit den vollständigen Ergebnissen der Bauexperten. Diese prüfen derzeit intensiv, ob das Vorhaben überhaupt noch zu retten ist. Die Regierung setzt dabei auf absolute Gründlichkeit. Erst nach der Analyse steht fest, ob der Neubau für die veranschlagten 93 Millionen Franken realisierbar bleibt oder der endgültige Abbruch droht. Das Liechtensteiner WorldSkills-Team ist nach den Berufsweltmeisterschaften in Shanghai wieder in der Heimat. Die vier Fachkräfte wurden am Samstag im Gemeindesaal in Eschen feierlich empfangen. Die Bilanz kann sich absolut sehen lassen. Im weltweiten Länderranking belegt das Team den starken 16. Platz von insgesamt 65 Nationen und bringt zwei Leistungsdiplome mit nach Hause. Der festliche Anlass bot zudem die Bühne für einen Führungswechsel. Stefan Sohler übergab sein langjähriges Amt als offizieller Delegierter an seinen Nachfolger Ilir Aigerei. Manipulierte Weidezäune sorgen in Liechtenstein für Aufsehen und Gefahr. In Triesenberg und Eschen haben Unbekannte die Stromgeräte von Elektrozäunen beschädigt oder ausgeschaltet. Daraufhin sind Kühe und Rinder von zwei Landwirten ausgebrochen. Die Tiere konnten zwar schnell eingefangen werden, das Risiko durch solche Sabotagen ist jedoch enorm. Besonders nachts drohen schwere Verkehrsunfälle, wenn Weidetiere auf die Straße laufen. Zudem könnten sie im steilen Gelände abstürzen. Die Landespolizei wurde bislang noch nicht eingeschaltet.
1: Vielen Dank, Niki. Und damit zum Wetter in 9999. In Vaduz liegen die Temperaturen aktuell bei rund 17 Grad. Der heutige Bereich reicht von etwa 12 bis 22 Grad. Nach einem etwas grauen Start mit ein paar nassen Schauern lockert der Himmel nun zunehmend auf. Die Sonne setzt sich im weiteren Verlauf immer häufiger durch, sodass insgesamt ein sehr freundlicher und angenehmer Wettereindruck überwiegt. Ein kurzer Blick auf die kommenden Tage. Am Dienstag zeigt sich das Wetter nach der Auflösung von örtlichen Nebelfeldern von seiner sonnigen Seite. Die Werte bewegen sich zwischen kühlen 9 und milden 21 Grad. Am Mittwoch wird es mit 10 bis 24 Grad sogar noch etwas wärmer. Dazu kommt ein teils kräftiger Föhnwind auf, der uns noch einmal wunderbares Herbstwetter beschert, bevor gegen Abend langsam dichtere Wolken aufziehen.
2: Kurz nach 12. Einen schönen Mittag. Ich bin Eva Wiener-Weser bei 12's Mittag. Der Montagvormittag ist geschafft. Und wer noch einen bestimmten Titel für die Pause sucht, kann seinen Wunsch jederzeit über unsere Musikwunschseite im Netz deponieren. Zuerst gibt es etwas Feriengefühl aus den Boxen. Hier sind Laidback mit Sunshine Reggae.

Das historische Bürg Kapile oberhalb von Mauren steht ab sofort offiziell unter Denkmalschutz. Die kleine Kapelle auf Echner Gemeindegebiet wurde um 1860 erbaut und nach einer umfassenden Instandsetzung mit einer Schutzplakette des Amts für Kultur versehen. Bei einer so kleinen Kapelle ist eine eigene Plakette fast wie ein sichtbares Kapitel heimischer Kulturgeschichte. Den künftigen Unterhalt übernimmt nun die Bürgergenossenschaft Mauren. Und jetzt mit etwas Sehnsucht weiter, Fleetwood Mac mit

Schwere Themen in einen extrem optimistischen Rhythmus zu verpacken, ist eine echte Kunst. Bastille mit Good Grief, 21 nach 12. Mindestens genauso anspruchsvoll ist an einem Montag nur der Versuch, beim Zmittag nicht sofort wieder über die mühsamen Pendenzen zu sprechen. Wer heute schon ähnlich viel Geduld gebraucht hat wie beim verzögerten Lichtensteiner Spitalneubau, entfacht für die zweite Tageshälfte nun am besten das eigene Potenzial. Katy Perry, Fire.

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1: Sie hören die Stimme von Niki Stettler mit den aktuellen KI-News. Hallo! Politisches Beben auf der Iberischen Halbinsel. Spaniens Ministerpräsident Pedro Sánchez hat überraschend Neuwahlen ausgerufen. In einer kurzfristig anberaumten öffentlichen Erklärung kündigte der spanische Regierungschef am Montag vorgezogene Parlamentswahlen an. Der entscheidende Urnengang ist demnach für den 29. November angesetzt. Mit diesem unerwarteten Schritt zieht Sánchez die Konsequenzen aus der aktuellen Lage und sucht eine rasche Klärung der politischen Machtverhältnisse in Madrid. Die reguläre Abstimmung hätte erst zu einem deutlich späteren Zeitpunkt stattfinden sollen. Gesundheitsministerin Elisabeth Baum-Schneider hat die Pläne zur Finanzierung der 13. AHV-Rente in der Schweiz präsentiert. Ende November stimmt das Stimmvolk über eine Erhöhung der Mehrwertsteuer ab. Um die Mehrkosten von 4,2 Milliarden Franken abzufedern, soll der normale Steuersatz um 0,4 Prozentpunkte auf 8,5 Prozent steigen. Alltägliche Güter wie Lebensmittel bleiben davon verschont. Gegenwind kommt von der FDP. Die Partei warnt vor einer Überbelastung der Haushalte und fordert stattdessen einen konsequenten Sparkurs.

nach dem Mittag der Bürostuhl wieder wartet, schlägt die Realität an einem Montag gerne mal erbarmungslos zu. Da hilft auch das beschwingte Flamenco-Gefühl von eben nicht lange, wenn man am Bildschirm komplett ohne frische Impulse dasitzt. Ich bin Eva Wehner-Weser. Wer beim Blick auf den Posteingang jetzt dringend etwas Zuneigung braucht, bekommt zumindest musikalisch ein tröstendes Versprechen. Auf Radio Vaterland, Maroon 5, She Will Be Loved.

dieser seltsame Moment am Montag, wenn man an den Schreibtisch zurückkehrt und sich beim besten Willen nicht erinnern kann, welches Dossier man vorher eigentlich parat gemacht hat. Es gibt absolut kein Gesetz, das verbietet, all diese offenen Fenster jetzt kurzerhand wegzuklicken und den Nachmittag einfach mit einem komplett leeren Bildschirm zu beginnen. Wer so einen radikalen Neustart durchzieht, braucht für die nächsten Stunden eigentlich nur noch einen gut gespitzten Bleistift. Paolo Nutini, Pencil Full of Lead. 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
1: 13 Uhr. 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KI News mit der Stimme von Niki Stettler. Die Liechtensteiner Regierung verzichtet auf eine geplante Studie zur Lebenssituation queerer Menschen. Das Gesellschaftsministerium möchte die finanziellen Mittel lieber direkt in konkrete Maßnahmen und einen engeren Dialog stecken. Kritik an diesem Vorgehen kommt vom Verein FLY. Die Interessenvertretung bedauert den Stopp der Datenerhebung. Ohne verlässliche Fakten bleibe unklar, wo genau im Land Diskriminierung stattfinde und welche Schritte tatsächlich helfen. Eine interne Umfrage des Vereins hatte zuvor eine hohe psychische Belastung der Betroffenen gezeigt. Beim geplanten Liechtensteiner Spitalneubau verzögert sich die Aufarbeitung der gravierenden Planungsfehler weiter. Der entscheidende Abschlussbericht lässt auf sich warten. Gesundheitsminister Emanuel Schädler rechnet erst im Herbst 2026 mit den vollständigen Ergebnissen der Bauexperten. Diese prüfen derzeit intensiv, ob das Vorhaben überhaupt noch zu retten ist. Die Regierung setzt dabei auf absolute Gründlichkeit. Erst nach der Analyse steht fest, ob der Neubau für die veranschlagten 93 Millionen Franken realisierbar bleibt oder der endgültige Abbruch droht. Das Liechtensteiner WorldSkills-Team ist nach den Berufsweltmeisterschaften in Shanghai wieder in der Heimat. Die vier Fachkräfte wurden am Samstag im Gemeindesaal in Eschen feierlich empfangen. Die Bilanz kann sich absolut sehen lassen. Im weltweiten Länderranking belegt das Team den starken 16. Platz von insgesamt 65 Nationen und bringt zwei Leistungsdiplome mit nach Hause. Der festliche Anlass bot zudem die Bühne für einen Führungswechsel. Stefan Sohler übergab sein langjähriges Amt als offizieller Delegierter an seinen Nachfolger Ilie Eigerei. Rechnet erst im Herbst 2026 mit den vollständigen Ergebnissen der Bauexperten. Diese prüfen derzeit intensiv, ob das Vorhaben überhaupt noch zu retten ist. Die Regierung setzt dabei auf absolute Gründlichkeit. Erst nach der Analyse steht fest, ob der Neubau für die veranschlagten 93 Millionen Franken realisierbar bleibt oder der endgültige Abbruch droht. Das Liechtensteiner WorldSkills-Team ist nach den Berufsweltmeisterschaften in Shanghai wieder in der Heimat. Die vier Fachkräfte wurden am Samstag im Gemeindesaal in Eschen feierlich empfangen. Die Bilanz kann sich absolut sehen lassen. Im weltweiten Länderranking belegt das Team den starken 16. Platz von insgesamt 65 Nationen und bringt zwei Leistungsdiplome mit nach Hause. Der festliche Anlass bot zudem die Bühne für einen Führungswechsel. Stefan Sohler übergab sein langjähriges Amt als offizieller Delegierter an seinen Nachfolger Ilie Eigerei. Manipulierte Weidezäune

0: belegt das Team den starken 16. Platz von insgesamt 65 Nationen und bringt zwei Leistungsdiplome mit nach Hause. Der festliche Anlass bot zudem die Bühne für einen Führungswechsel. Stefan Sohler übergab sein langjähriges Amt als offizieller Delegierter an seinen Nachfolger Ilir Aigerei. Manipulierte Weidezäune sorgen in Liechtenstein für Aufsehen und Gefahr. In Triesenberg und Eschen haben Unbekannte die Stromgeräte von Elektrozäunen beschädigt oder ausgeschaltet. Daraufhin sind Kühe und Rinder von zwei Landwirten ausgebrochen. Die Tiere konnten zwar schnell eingefangen werden, das Risiko durch solche Sabotagen ist jedoch enorm. Besonders nachts drohen schwere Verkehrsunfälle, wenn Weidetiere auf die Straße laufen. Zudem könnten sie im steilen Gelände abstürzen. Die Landespolizei wurde bislang noch nicht eingeschaltet. Weiter mit dem Wetter. Kenny!
1: In Vaduz liegen die Temperaturen aktuell bei rund 15 Grad. Der heutige Bereich reicht von etwa 12 bis 22 Grad. Nach einem eher grauen Start mit ein paar nassen Tropfen schiebt sich die Sonne im Tagesverlauf immer erfolgreicher durch die Wolkendecke. Dadurch stellt sich rasch ein ausgesprochen freundlicher und milder Wettereindruck ein. Am Dienstag erwartet uns ein ähnlich schönes Bild. Wenn sich die morgendlichen Nebelfelder gelichtet haben, strahlt die Sonne bei frischen 9 bis angenehmen 21 Grad. Der Mittwoch setzt witterungstechnisch noch eins drauf und wird mit 10 bis 24 Grad wohlig warm. Dazu weht ein lebhafter Föhnwind, bevor später am Tag langsam wieder dichtere Wolken aufziehen.
2: Kurz nach 1 und pünktlich zur zweiten Tageshälfte mit 13 Smettag. Wer für den weiteren Nachmittag noch das passende Lied parat haben möchte, trägt den eigenen Musikwunsch ganz unkompliziert auf der Webseite ein. Zuerst geht es aber ohne Umwege ins Programm. Hier ist 1234 von

Der FC Vaduz hat einen neuen Athletiktrainer verpflichtet. Gianluca Fraternali, geboren in Bozen, stößt zum Trainerstab und soll frische Impulse bringen. Das klingt nach einer Aufgabe, die eher im Hintergrund beginnt, aber direkt mit dem Team auf dem Platz zu tun hat. Fraternali betreute zuletzt die Spieler von Energie Cottbus, dem VfB Lübeck und Carl Zeiss Jena. Mit Cottbus feierte er den Aufstieg in die zweite Bundesliga. Beim FC Vaduz soll sein modernes Fachwissen ins bestehende Team passen. Martin Garrix mit Animals.

Peter Marsefuß in Rokel erhält einen direkten Zugang zum Garten. Der Gemeinderat hat dem Umbau für 196.000 Franken zugestimmt. Ein Zugang zum Garten ist dabei mehr als eine neue Tür. Innenraum und Außenbereich des Kulturveranstaltungsorts rücken sichtbar näher zusammen. Der neue Durchgang im Tenn erhöht bei größeren Anlässen zudem die Sicherheit. Das Amt für Kultur unterstützt das Vorhaben mit rund 39.000 Franken. Wegen der Kredithöhe untersteht der Beschluss noch dem Referendum. Weiter mit Lil Nas X und Old Town Road.

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1: Die neuesten KI-Nachrichten mit der Stimme von Niki Stettler. Hallo! Gesundheitsministerin Elisabeth Baum-Schneider hat die Pläne zur Finanzierung der 13. AHV-Rente in der Schweiz präsentiert. Ende November stimmt das Stimmvolk über eine Erhöhung der Mehrwertsteuer ab. Um die Mehrkosten von 4,2 Milliarden Franken abzufedern, soll der normale Steuersatz um 0,4 Prozentpunkte auf 8,5% steigen. Alltägliche Güter wie Lebensmittel bleiben davon verschont. Gegenwind kommt von der FDP. Die Partei warnt vor einer Überbelastung der Haushalte und fordert stattdessen einen konsequenten Sparkurs. Politisches Beben auf der Iberischen Halbinsel. Spaniens Ministerpräsident Pedro Sánchez hat überraschend Neuwahlen ausgerufen. In einer kurzfristig anberaumten öffentlichen Erklärung kündigte der spanische Regierungschef am Montag vorgezogene Parlamentswahlen an. Der entscheidende Urnengang ist demnach für den 29. November angesetzt. Mit diesem unerwarteten Schritt zieht Sánchez die Konsequenzen aus der aktuellen Lage und sucht eine rasche Klärung der politischen Machtverhältnisse in Madrid. Die reguläre Abstimmung hätte erst zu einem deutlich späteren Zeitpunkt stattfinden sollen. Das waren die Nachrichten.

32 Minuten nach 1 an diesem Montag. Wer sein Velo nach dem Zmittag gerade wieder vor dem Büro parkiert hat, plant im Kopf vermutlich heimlich schon den nächsten freien Abend. Die schottische Singer-Songwriterin Amy MacDonald hat diese Unbeschwertheit und Freude eines unvergesslichen Abends mit Freunden auf ihrem Debütalbum festgehalten. Ich bin Eva Wehner-Weser, weiter durch den Nachmittag auf Radio Vaterland. Amy MacDonald, This is the Life.

Sich nach einer Trennung komplett in der eigenen Selbstreflexion zu verlieren, klingt bei Ariana Grande fast schon zu verlockend. Hate That I Made You Love Me, 41 Minuten nach 1. An diesem milden Montag darf man die innere Einkehr aber auch gerne rasch wieder beenden, bevor der Blick am Schreibtisch nur noch Richtung Feierabend wandert. Wer stattdessen so frische Impulse sucht wie der FC Vaduz, schaltet am besten direkt auf Feierlaune um. Hier ist die exakt richtige Energie dafür. Beyoncé, Texas Hold'em.

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1: Manchmal braucht ein alter Hit einfach einen radikalen Anstrich, damit man am Schreibtisch wieder richtig hinhört. Aus dem Hip-Hop-Original von 2003 haben The Boss Hoss hier eine unerwartet rockige Note gemacht. 10:50 an diesem Montag. So ein zügiger Umbau geht eben doch deutlich schneller voran als das ewige Warten beim Spitalneubau. Wer den Nachmittag bei dem milden, klaren Wetter draußen lieber etwas ruhiger angeht, bekommt jetzt die passenden Töne für die nächsten Pendenzen. Lauf, I like me better.

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1: Es ist 14 Uhr. Hallo, die KI-News begleiten Sie durch den Tag mit der Stimme von Niki Stettler. Die Liechtensteiner Regierung verzichtet auf eine geplante Studie zur Lebenssituation queerer Menschen. Das Gesellschaftsministerium möchte die finanziellen Mittel lieber direkt in konkrete Maßnahmen und einen engeren Dialog stecken. Kritik an diesem Vorgehen kommt vom Verein FLY. Die Interessenvertretung bedauert den Stopp der Datenerhebung. Ohne verlässliche Fakten bleibe unklar, wo genau im Land Diskriminierung stattfinde und welche Schritte tatsächlich helfen. Eine interne Umfrage des Vereins hatte zuvor eine hohe psychische Belastung der Betroffenen gezeigt. Beim geplanten Liechtensteiner Spitalneubau verzögert sich die Aufarbeitung der gravierenden Planungsfehler weiter. Der entscheidende Abschlussbericht lässt auf sich warten. Gesundheitsminister Emanuel Schädler rechnet erst im Herbst 2026 mit den vollständigen Ergebnissen der Bauexperten. Diese prüfen derzeit intensiv, ob das Vorhaben überhaupt noch zu retten ist. Die Regierung setzt dabei auf absolute Gründlichkeit. Erst nach der Analyse steht fest, ob der Neubau für die veranschlagten 93 Millionen Franken realisierbar bleibt oder der endgültige Abbruch droht. Das Liechtensteiner WorldSkills-Team ist nach den Berufsweltmeisterschaften in Shanghai wieder in der Heimat. Die vier Fachkräfte wurden am Samstag im Gemeindesaal in Eschen feierlich empfangen. Die Bilanz kann sich absolut sehen lassen. Im weltweiten Länderranking belegt das Team den starken 16. Platz von insgesamt 65 Nationen und bringt zwei Leistungsdiplome mit nach Hause. Der festliche Anlass bot zudem die Bühne für einen Führungswechsel. Stefan Sohler übergab sein langjähriges Amt als offizieller Delegierter an seinen Nachfolger Ilie Eigerei. Im Ruggeller Kür für Martishus, KMH, sind bauliche Veränderungen geplant, um einen direkten Zugang vom Gebäude zum Garten zu schaffen. Laut einem Bericht sollen durch diese Öffnung die Verbindung zwischen Innen- und Außenraum verbessert sowie die Sicherheit bei größeren Veranstaltungen erhöht werden. Die Gesamtkosten für diesen Umbau werden auf 196.000 Franken geschätzt, wobei das Amt für Kultur eine Subvention von 39.210 Franken zugesichert hat. Der Gemeinderat nahm den Antrag der Kulturkommission und des KMH Kulturbeirats in einer Sitzung am 30. September mit 6 Ja arken 16. Platz von insgesamt 65 Nationen und bringt zwei Leistungsdiplome mit nach Hause. Der festliche Anlass bot zudem die Bühne für einen Führungswechsel. Stefan Sohler übergab sein langjähriges Amt als offizieller Delegierter an seinen Nachfolger Ilie Eigerei. Im Ruggeller Kür für Martishus, KMH, sind bauliche Veränderungen geplant, um einen direkten Zugang vom Gebäude zum Garten zu schaffen. Laut einem Bericht sollen durch diese Öffnung die Verbindung zwischen Innen- und Außenraum verbessert sowie die Sicherheit bei größeren Veranstaltungen erhöht werden. Die Gesamtkosten für diesen Umbau werden auf 196.000 Franken geschätzt, wobei das Amt für Kultur eine Subvention von 39.210 Franken zugesichert hat. Der Gemeinderat nahm den Antrag der Kulturkommission und des KMH Kulturbeirats in einer Sitzung am 30. September mit 6 Ja und 2 Nein-Stimmen an.

0: Diesen Umbau werden auf 196.000 Franken geschätzt, wobei das Amt für Kultur eine Subvention von 39.210 Franken zugesichert hat. Der Gemeinderat nahm den Antrag der Kulturkommission und des KMH Kulturbeirats in einer Sitzung am 30. September mit 6 Ja- und 2 Nein-Stimmen an. Aufgrund der Höhe des Verpflichtungskredits wurde der Beschluss für ein Referendum ausgeschrieben. Parallel dazu wurde eine Teilsanierung der Außenfassade beschlossen, um Putzschäden zu beheben. Die Kosten hierfür belaufen sich auf 39.000 Franken, wovon 9.000 Franken als Unterstützung durch das Amt für Kultur vorgesehen sind. Das seit 1996 unter Denkmalschutz stehende Gebäude wurde zuletzt vor 6 Jahren teilsaniert.
1: In Vaduz liegen die Temperaturen aktuell bei rund 15 Grad. Der heutige Bereich reicht von etwa 12 bis 22 Grad. Nach einem eher grauen Start mit ein paar nassen Tropfen schiebt sich die Sonne im Tagesverlauf immer erfolgreicher durch die Wolkendecke. Dadurch stellt sich rasch ein ausgesprochen freundlicher und milder Wettereindruck ein. Am Dienstag erwartet uns ein ähnlich schönes Bild. Wenn sich die morgendlichen Nebelfelder gelichtet haben, strahlt die Sonne bei frischen 9 bis angenehmen 21 Grad. Der Mittwoch setzt witterungstechnisch noch eins drauf und wird mit 10 bis 24 Grad wohlig warm. Dazu weht ein lebhafter Föhnwind, bevor später am Tag langsam wieder dichtere Wolken aufziehen.
2: Kurz nach 2. Einen guten Montagmittag zu 14 Marktplatz. Ich bin Elke Tschitscher. Wer für diesen Nachmittag den passenden Musikwunsch parat hat, kann ihn direkt über unsere Webseite eintragen. Den Auftakt macht jetzt Kehle mit Everything You Wanted.

Wie oft kann man eigentlich exakt dasselbe E-Mail lesen, bevor der Kopf an einem Montagnachmittag einfach nicht mehr parat ist? Spätestens beim vierten Versuch ist der Punkt erreicht, an dem man den Bildschirm besser kurz ignoriert. Sonst braucht man für den restlichen Tag am Ende noch die geballte Ausdauer des Liechtensteiner WorldSkills-Teams. Eine gute Geschichte aus vergangenen Tagen ist da die deutlich klügere Ablenkung. Auf Radio Vaterland, Oliver Onions mit Orzowei. 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

0: 15 Minuten nach 2 an diesem Montag. Wer auf dem Handy gerade wieder 10 völlig belanglose Profile in einer Dating-App weggewischt hat, denkt sich vermutlich auch nur noch, merci, aber nein. Es zwingt einen schließlich niemand, sich diese mühsame, digitale Suche nach Romantik endlos weiter anzutun. Wer die App jetzt stattdessen einfach radikal deinstalliert, bringt seine aktuelle Haltung zu dem ganzen Thema jedenfalls ziemlich deutlich auf den Punkt. Nat King Cole, I'm through with love.
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Energie von Jan Delay ist an einem Montagnachmittag fast schon eine kleine Provokation. Wer jetzt vor den nächsten Pendenzen sitzt oder die mühsame Dating-App vorhin tatsächlich vom Handy geworfen hat, wünscht sich wahrscheinlich eher einen ruhigen Feierabend als eine laute Feier. Billie Eilish, Birds of a Feather.

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1: KI News am Puls der Zeit. Mit der Stimme von Niki Stettler. Hallo. Die Beschaffung eines zweiten Luftabwehrsystems für die Schweizer Armee verzögert sich bis ins nächste Jahr. Der Nationalrat hat eine beschleunigte Behandlung des Geschäfts in der Wintersession abgelehnt. Ursprünglich sollte der Rüstungskauf noch in diesem Jahr abgeschlossen werden. Für die neue Raketenabwehr und für Mehrkosten beim bereits bestellten Patriot-System sind insgesamt 6 Milliarden Franken eingeplant. Die militärische Auswertung der Angebote ist bereits beendet. Nun muss der Bundesrat über die nächsten Schritte entscheiden. Gesundheitsministerin Elisabeth Baumschneider hat die Pläne zur Finanzierung der 13. AHV-Rente in der Schweiz präsentiert. Ende November stimmt das Stimmvolk über eine Erhöhung der Mehrwertsteuer ab. Um die Mehrkosten von 4,2 Milliarden Franken abzufedern, soll der normale Steuersatz um 0,4 Prozentpunkte auf 8,5% steigen. Alltägliche Güter wie Lebensmittel bleiben davon verschont. Gegenwind kommt von der FDP. Die Partei warnt vor einer Überbelastung der Haushalte und fordert stattdessen einen konsequenten Sparkurs. Das waren die neuesten Nachrichten.

Glückwunsch von Chris Bredi. Ein Gruß an alle, die volle 100% geben. Nach der Party-Energie von Jan Delay passt das natürlich bestens. Hier sind Bones MC und Raf Kamora featuring Trettmann und Kitschkrieg mit 100%.

Klassischer Rock und elektronische Beats so energiegeladen aufeinanderprallen, wie eben bei Linkin Park und Steve Aoki, weckt das auch den müdesten Kopf wieder auf. Genau diesen optimistischen Schub braucht es an einem Montagnachmittag, wenn sich die restlichen Pendenzen vor den Zwiri plötzlich so zäh anfühlen wie das aktuelle Ringen um die AHV-Finanzierung. Ich bin Elke Tschütscher. Jetzt aber mit einer großen Portion Romantik weiter. Smokey Robinson,

vor drei an diesem Montag. So reibungslos wie eben bei den Pretenders funktioniert das mit der Romantik im echten Leben ja nicht immer. Wer die mühsame Dating-App vorhin doch noch auf dem Handy gelassen hat, hat die nächste ungeschickte Nachricht an den neuen Match vermutlich schon parat. Wenn der Versuch zu flirten mal wieder in einem grandiosen Chaos endet, Chromio, Hot Mess. 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
1: Schon 15 Uhr. Die KI News, kurz und knapp. Präsentiert von der Stimme von Niki Stettler. Hallo. Im Ruggeller Kühe-für-Martis-Haus, KMH, sind bauliche Veränderungen geplant, um einen direkten Zugang vom Gebäude zum Garten zu schaffen. Laut einem Bericht sollen durch diese Öffnung die Verbindung zwischen Innen- und Außenraum verbessert sowie die Sicherheit bei größeren Veranstaltungen erhöht werden. Die Gesamtkosten für diesen Umbau werden auf 196.000 Franken geschätzt, wobei das Amt für Kultur eine Subvention von 39.210 Franken zugesichert hat. Der Gemeinderat nahm den Antrag der Kulturkommission und des KMH Kulturbeirats in einer Sitzung am 30. September mit 6 Ja- und 2 Nein-Stimmen an. Aufgrund der Höhe des Verpflichtungskredits wurde der Beschluss für ein Referendum ausgeschrieben. Parallel dazu wurde eine Teilsanierung der Außenfassade beschlossen, um Putzschäden zu beheben. Die Kosten hierfür belaufen sich auf 39.000 Franken, wovon 9.000 Franken als Unterstützung durch das Amt für Kultur vorgesehen sind. Das seit 1996 unter Denkmalschutz stehende Gebäude wurde zuletzt vor 6 Jahren teilsaniert. Die Liechtensteiner Regierung verzichtet auf eine geplante Studie zur Lebenssituation queerer Menschen. Das Gesellschaftsministerium möchte die finanziellen Mittel lieber direkt in konkrete Maßnahmen und einen engeren Dialog stecken. Kritik an diesem Vorgehen kommt vom Verein FLY. Die Interessenvertretung bedauert den Stopp der Datenerhebung. Ohne verlässliche Fakten bleibe unklar, wo genau im Land Diskriminierung stattfinde und welche Schritte tatsächlich helfen. Eine interne Umfrage des Vereins hatte zuvor eine hohe psychische Belastung der Betroffenen gezeigt. Beim geplanten Liechtensteiner Spitalneubau verzögert sich die Aufarbeitung der gravierenden Planungsfehler weiter. Der entscheidende Abschlussbericht lässt auf sich warten. Gesundheitsminister Emanuel Schädler rechnet erst im Herbst 2026 mit den vollständigen Ergebnissen der Bauexperten. Diese prüfen derzeit intensiv, ob das Vorhaben überhaupt noch zu retten ist. Die Regierung setzt dabei auf absolute Gründlichkeit. Erst nach der Analyse steht fest, ob der Neubau für die veranschlagten 93 Millionen Franken realisierbar bleibt oder der endgültige Abbruch droht. Das Liechtensteiner WorldSkills-Team ist nach den Berufsweltmeisterschaften in Shanghai wieder in der Heimat. Die vier Fachkräfte wurden am Samstag im Gemeindesaal in Eschen feierlich empfangen. Die Bilanz kann sich absolut sehen lassen. Im weltweiten Länderranking belegt das Team den starken 16. Platz von insgesamt 65 Nationen und bringt 2 Leistungsdiplome mit nach Hause. Der festliche Anlass bot zudem die Bühne für einen Führungswechsel. Stefan Sohler übergab sein langjähriges Amt als offizieller Delegierter an seinen Nachfolger Ilir Aigerei. Und nun das Wetter. Kenny?
2: In Vaduz liegen die Temperaturen aktuell bei rund 16 Grad. Der heutige Bereich reicht von etwa 12 bis 20
1: Grad. Die Regierung setzt dabei auf absolute Gründlichkeit. Erst nach der Analyse steht fest, ob der Neubau für die veranschlagten 93 Millionen Franken realisierbar bleibt oder der endgültige Abbruch droht. Das Liechtensteiner WorldSkills-Team ist nach den Berufsweltmeisterschaften in Shanghai wieder in der Heimat. Die vier Fachkräfte wurden am Samstag im Gemeindesaal in Eschen feierlich empfangen. Die Bilanz kann sich absolut sehen lassen. Im weltweiten Länderranking belegt das Team den starken 16. Platz von insgesamt 65 Nationen und bringt 2 Leistungsdiplome mit nach Hause. Der festliche Anlass bot zudem die Bühne für einen Führungswechsel. Stefan Sohler übergab sein langjähriges Amt als offizieller Delegierter an seinen Nachfolger Ilir Aigerei. Und nun das Wetter. Kenny?
2: In Vaduz liegen die Temperaturen aktuell bei rund 16 Grad. Der heutige Bereich reicht von etwa 12 bis 22 Grad. Nach

0: Anlass bot zudem die Bühne für einen Führungswechsel. Stefan Sohler übergab sein langjähriges Amt als offizieller Delegierter an seinen Nachfolger Ilir Aigerei. Und nun das Wetter. Kenny?
1: In Vaduz liegen die Temperaturen aktuell bei rund 16 Grad. Der heutige Bereich reicht von etwa 12 bis 22 Grad. Nach einem wolkigen Start mit einigen Regenschauern lockert der Himmel zunehmend auf und macht der Sonne Platz. Dadurch stellt sich ein sehr freundlicher und angenehmer Wettereindruck ein. Am Dienstag erwartet uns ein weitgehend sonniger Tag. Sobald sich der morgendliche Nebel auflöst, setzt sich strahlend blaues Wetter durch. Die Werte bewegen sich dann zwischen 9 und 21 Grad. Der Mittwoch bringt uns bei 10 bis 24 Grad noch einmal wunderbar mildes Herbstwetter. Dazu weht ein lebhafter Föhnwind, bevor später langsam dichtere Wolken aufziehen.

eigentlich ein schöneres Geräusch an einem Montag als das satte Zuklappen der Autotür nach den letzten Pendenzen im Büro? Plötzlich bleibt die ganze Hektik draußen und man hat auch wunderbar Ruhe vor all den frustrierenden Dating-Profilen von vorhin. Für die große Leidenschaft nach Feierabend braucht es nämlich gar keine App, sondern einfach nur das richtige Klima im Wagen. Hier auf Radio Vaterland. Tina Turner, Steamy.

Geschichte, einfach konsequent nach vorne zu schauen, klingt bei Müll fast schon beneidenswert simpel. Im echten Leben hat es da meistens deutlich tiefere Risse, selbst wenn man die mühsame Dating-App vorhin schon radikal vom Handy geworfen hat. Ich bin Elke Tschütscher. Weiter durch den Montagnachmittag mit Udo Lindenberg. Und ein Herz kann man nicht reparieren.

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1: Hallo und willkommen. Die Stimme von Niki Stettler führt Sie durch die KI-News. Die Beschaffung eines zweiten Luftabwehrsystems für die Schweizer Armee verzögert sich bis ins nächste Jahr. Der Nationalrat hat eine beschleunigte Behandlung des Geschäfts in der Wintersession abgelehnt. Ursprünglich sollte der Rüstungskauf noch in diesem Jahr abgeschlossen werden. Für die neue Raketenabwehr und für Mehrkosten beim bereits bestellten Patriot-System sind insgesamt 6 Milliarden Franken eingeplant. Die militärische Auswertung der Angebote ist bereits beendet. Nun muss der Bundesrat über die nächsten Schritte entscheiden. Der Schweizer Medienkonzern Tamedia streicht 34 Vollzeitstellen. Von der Massnahme sind 41 Mitarbeitende in den Redaktionen der Deutschschweiz und der Romandie sowie am Printdesk betroffen. Der Stellenabbau folgt nur wenige Tage auf das Ende einer zuvor vereinbarten Kündigungspause für Journalisten. Als Grund für die Einschnitte nennt das Medienhaus stark rückläufige Werbeeinnahmen und den strategischen Umbau der Angebote. Bis Ende Oktober werden alle Betroffenen in persönlichen Gesprächen informiert. Das waren die neuesten Nachrichten aus der Redaktion. Auf Wiedersehen!

Soll dieser erste Griff zum Zwiri an einem Montag eigentlich wirklich neue Kraft geben? Oder will man damit einfach kurz verdrängen, dass das nächste Wochenende noch endlos weit weg ist? Ein Stück Shoggi liefert jedenfalls deutlich schneller greifbare Ergebnisse als das ewige Warten auf den Prüfbericht zum Spitalneubau. Wer den Nachmittag nach der kleinen Pause jetzt ein bisschen nachdenklicher angeht, Joe and

16.42 Uhr an diesem milden Montag. Nachdem das Stück Chubby zum Zwiri vorhin vielleicht schon den gröbsten Frust vertrieben hat, appelliert dieser Mix aus Rock und Hip-Hop von Hot Action Cop jetzt ziemlich laut an die guten Zeiten. Es zwingt einen schließlich niemand, erst nach dem Parkieren mit der Feierlaune anzufangen. Wer diesen Schwung jetzt direkt mit in den Feierabend nimmt, landet heute Abend vermutlich ohnehin nur noch. Jennifer Lopez featuring Pitbull on the floor.

0: 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Im Ruggeller Kühe-für-Martis-Haus, KMH, sind bauliche Veränderungen geplant, um einen direkten Zugang vom Gebäude zum Garten zu schaffen. Laut einem Bericht sollen durch diese Öffnung die Verbindung zwischen Innen- und Außenraum verbessert sowie die Sicherheit bei größeren Veranstaltungen erhöht werden. Die Gesamtkosten für diesen Umbau werden auf 196.000 Franken geschätzt, wobei das Amt für Kultur eine Subvention von 39.210 Franken zugesichert hat. Der Gemeinderat nahm den Antrag der Kulturkommission und des KMH Kulturbeirats in einer Sitzung am 30. September mit 6 Ja- und 2 Nein-Stimmen an. Aufgrund der Höhe des Verpflichtungskredits wurde der Beschluss für ein Referendum ausgeschrieben. Parallel dazu wurde eine Teilsanierung der Außenfassade beschlossen, um Putzschäden zu beheben. Die Kosten hierfür belaufen sich auf 39.000 Franken, wovon 9.000 Franken als Unterstützung durch das Amt für Kultur vorgesehen sind. Das seit 1996 unter Denkmalschutz stehende Gebäude wurde zuletzt vor 6 Jahren teilsaniert. Beim geplanten Liechtensteiner Spitalneubau verzögert sich die Aufarbeitung der gravierenden Planungsfehler weiter. Der entscheidende Abschlussbericht lässt auf sich warten. Gesundheitsminister Emanuel Schädler rechnet erst im Herbst 2026 mit den vollständigen Ergebnissen der Bauexperten. Diese prüfen derzeit intensiv, ob das Vorhaben überhaupt noch zu retten ist. Die Regierung setzt dabei auf absolute Gründlichkeit. Erst nach der Analyse steht fest, ob der Neubau für die veranschlagten 93 Millionen Franken realisierbar bleibt oder der endgültige Abbruch droht. Die Liechtensteiner Regierung verzichtet auf eine geplante Studie zur Lebenssituation queerer Menschen. Das Gesellschaftsministerium möchte die finanziellen Mittel lieber direkt in konkrete Maßnahmen und einen engeren Dialog stecken. Kritik an diesem Vorgehen kommt vom Verein FLY. Die Interessenvertretung bedauert den Stopp der Datenerhebung. Ohne verlässliche Fakten bleibe unklar, wo genau im Land Diskriminierung stattfinde und welche Schritte tatsächlich helfen. Eine interne Umfrage des Vereins hatte zuvor eine hohe psychische Belastung der Betroffenen gezeigt. Das Liechtensteiner WorldSkills-Team ist nach den Berufsweltmeisterschaften in Shanghai wieder in der Heimat. Die 4 Fachkräfte wurden am Samstag im Gemeindesaal in Eschen feierlich empfangen. Die Bilanz kann sich absolut sehen lassen. Im weltweiten Länderranking belegt das Team den starken 16. Platz von insgesamt 65 Nationen und bringt 2 Leistungsdiplome mit nach Hause. Der festliche Anlass bot zudem die Bühne für einen Führungswechsel. Stefan Sohler übergab sein langjähriges Amt als offizieller Delegierter an seinen Nachfolger Ilie Eigerei. Das war's von den Nachrichten. Kenny, wie wird das Wetter?
1: In Vaduz klingt der heutige Tag bei angenehmen 19 Grad freundlich und recht sonnig aus. Die letzten Wolken vom Nachmittag verziehen sich zusehends, sodass eine weitgehend klare und ruhige Nacht bevorsteht. Bis zum frühen Morgen sinken die Werte auf milde 14 Grad ab. Der morgige Dienstag startet zunächst mit einigen örtlichen Nebelfeldern. Sobald sich diese auflösen, setzt sich rasch die Sonne durch und sorgt für einen wunderschönen Herbsttag mit Temperaturen zwischen 9 und 21 Grad. Am Mittwoch bleibt es bei lebhaftem Föhnwind mit 10 bis 24 Grad sogar noch etwas wärmer, bevor am späten Nachmittag langsam dichtere Wolken aufziehen und den nächsten Wetterumschwung ankündigen.

In Triesenberg und Eschen haben Unbekannte die Stromgeräte von Elektrozäunen ausgeschaltet oder beschädigt. Betroffen sind zwei Landwirte. Kühe und Rinder büchsten aus, konnten aber rasch wieder eingefangen werden. Gerade bei einem Weidezaun ist dieses kleine Gerät der Unterschied zwischen Weide und Straße. Vor allem nachts drohen schwere Verkehrsunfälle. Im steilen Gelände könnten die Tiere abstürzen. Die Landespolizei wurde bislang noch nicht eingeschaltet. Weiter mit Teddy Swims und Mr. Know-It-All.

Das historische Bühekapile oberhalb von Mauren steht nach einer umfassenden Instandsetzung ab sofort offiziell unter Denkmalschutz. Die kleine Kapelle auf Eschner Gemeindegebiet wurde um das Jahr 1860 erbaut. Klein ist sie, aber ihre Geschichte reicht weit zurück. Fast so, als hätte sie schon manchen Feierabend kommen und gehen sehen. Das Amt für Kultur hat sie mit einer Schutzplakette versehen. Den Unterhalt übernimmt künftig die Bürgergenossenschaft Mauren. Weiter geht es mit Sabrina Carpenter und Manchild.

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1: Bleiben Sie informiert. Hier sind die KI-News und die Stimme von Niki Stettler. Hallo. Die Beschaffung eines zweiten Luftabwehrsystems für die Schweizer Armee verzögert sich bis ins nächste Jahr. Der Nationalrat hat eine beschleunigte Behandlung des Geschäfts in der Wintersession abgelehnt. Ursprünglich sollte der Rüstungskauf noch in diesem Jahr abgeschlossen werden. Für die neue Raketenabwehr und für Mehrkosten beim bereits bestellten Patriot-System sind insgesamt 6 Milliarden Franken eingeplant. Die militärische Auswertung der Angebote ist bereits beendet. Nun muss der Bundesrat über die nächsten Schritte entscheiden. Der Schweizer Medienkonzern Tamedia streicht 34 Vollzeitstellen. Von der Maßnahme sind 41 Mitarbeitende in den Redaktionen der Deutschschweiz und der Romandie sowie am Printdesk betroffen. Der Stellenabbau folgt nur wenige Tage auf das Ende einer zuvor vereinbarten Kündigungspause für Journalisten. Als Grund für die Einschnitte nennt das Medienhaus stark rückläufige Werbeeinnahmen und den strategischen Umbau der Angebote. Bis Ende Oktober werden alle Betroffenen in persönlichen Gesprächen informiert. Damit sind Sie wieder auf dem neuesten Stand.

Der FC Vaduz hat einen neuen Athletiktrainer. Der in Bozen geborene Gianluca Fraternali stößt zum Trainerstab. Er bringt Erfahrung aus dem deutschen Profifußball mit und betreute zuletzt die Spieler von Energie Cottbus, dem VfB Lübeck und Carl Zeiss Jena. Ein Lebenslauf mit mehreren Profiklubs. Da wirkt mein eigener Weg durch den Montag bis zum Feierabend erstaunlich geradlinig. Mit Cottbus feierte Fraternali zuletzt den Aufstieg in die zweite Bundesliga. Sportchef Franz Burgmeier lobt sein modernes Fachwissen und sagt, Fraternali passe optimal ins bestehende Team. Bei Radio Vaterland Sheryl Lynn mit Got to be Real.

40 an diesem Montag. Es gibt ja diesen Moment, wenn man auf dem Velo in den milden, hellen Feierabend fährt und plötzlich merkt, dass man unbewusst lautstark mitsingt. Bremst man in dieser Sekunde eigentlich erschrocken ab oder schaut man einfach stur geradeaus? Wer den Soundtrack für den restlichen Heimweg lieber selbst auswählt, hinterlässt seinen Musikwunsch am besten kurz auf der Webseite. Ich bin Karin Theiler. Weiter geht es mit Rihanna und Disturbia.

Dieser erste Schritt nach draußen in das milde, helle Tageslicht fühlt sich am Montag oft an wie ein kleiner Befreiungsschlag. Nimmt man in genau dieser Sekunde eigentlich bewusst wahr, wie die ganze Hektik abfällt? Oder ist man im Auto einfach nur froh, dass einem heute hoffentlich kein ausgebüxtes Rind im Weg steht? Wer die letzten Pendenzen des Tages jetzt lieber mit ganz viel Gelassenheit angeht? Post Malone und Sunflower.

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1: 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KI News mit der Stimme von Niki Stettler. Im Ruggeller Kühe-für-Martis-Haus, KMH, sind bauliche Veränderungen geplant, um einen direkten Zugang vom Gebäude zum Garten zu schaffen. Laut einem Bericht sollen durch diese Öffnung die Verbindung zwischen Innen- und Außenraum verbessert sowie die Sicherheit bei größeren Veranstaltungen erhöht werden. Die Gesamtkosten für diesen Umbau werden auf 196.000 Franken geschätzt, wobei das Amt für Kultur eine Subvention von 39.210 Franken zugesichert hat. Der Gemeinderat nahm den Antrag der Kulturkommission und des KMH Kulturbeirats in einer Sitzung am 30. September mit 6 Ja- und 2 Nein-Stimmen an. Aufgrund der Höhe des Verpflichtungskredits wurde der Beschluss für ein Referendum ausgeschrieben. Parallel dazu wurde eine Teilsanierung der Außenfassade beschlossen, um Putzschäden zu beheben. Die Kosten hierfür belaufen sich auf 39.000 Franken, wovon 9.000 Franken als Unterstützung durch das Amt für Kultur vorgesehen sind. Das seit 1996 unter Denkmalschutz stehende Gebäude wurde zuletzt vor 6 Jahren teilsaniert. Beim geplanten Liechtensteiner Spitalneubau verzögert sich die Aufarbeitung der gravierenden Planungsfehler weiter. Der entscheidende Abschlussbericht lässt auf sich warten. Gesundheitsminister Emanuel Schädler rechnet erst im Herbst 2026 mit den vollständigen Ergebnissen der Bauexperten. Diese prüfen derzeit intensiv, ob das Vorhaben überhaupt noch zu retten ist. Die Regierung setzt dabei auf absolute Gründlichkeit. Erst nach der Analyse steht fest, ob der Neubau für die veranschlagten 93 Millionen Franken realisierbar bleibt oder der endgültige Abbruch droht. Die Liechtensteiner Regierung verzichtet auf eine geplante Studie zur Lebenssituation queerer Menschen. Das Gesellschaftsministerium möchte die finanziellen Mittel lieber direkt in konkrete Maßnahmen und einen engeren Dialog stecken. Kritik an diesem Vorgehen kommt vom Verein FLY. Die Interessenvertretung bedauert den Stopp der Datenerhebung. Ohne verlässliche Fakten bleibe unklar, wo genau im Land Diskriminierung stattfinde und welche Schritte tatsächlich helfen. Eine interne Umfrage des Vereins hatte zuvor eine hohe psychische Belastung der Betroffenen gezeigt. Das Liechtensteiner WorldSkills-Team ist nach den Berufsweltmeisterschaften in Shanghai wieder in der Heimat. Die vier Fachkräfte wurden am Samstag im Gemeindesaal in Eschen feierlich empfangen. Die Bilanz kann sich absolut sehen lassen. Im weltweiten Länderranking belegt das Team den starken 16. Platz von insgesamt 65 Nationen und bringt 2 Leistungsdiplome mit nach Hause. Der festliche Anlass bot zudem die Bühne für einen Führungswechsel. Stefan Sohler übergab sein langjähriges Amt als offizieller Delegierter an seinen Nachfolger Ilie Eigerei. Das war's von den Nachrichten. Kenny, wie wird das Wetter?
2: Der heutige Abend in Vaduz zeigt sich von seiner entspannten Seite. Bei angenehmen 19 Grad lockert der Himmel immer weiter auf und macht Platz für eine ruhige und weitgehend klare Nacht, in der die Werte auf 14 Grad zurückgehen. Am Dienstag starten wir im Tal vereinzelt mit Nebelfeldern, die sich jedoch rasch auflösen. Danach übernimmt die Sonne die Regie und erwärmt die Luft von morgendlichen 9 auf milde 21 Grad. Der Mittwoch verspricht noch einmal goldenes Herbstwetter bei 10 bis 24 Grad. Allerdings macht sich tagsüber ein spürbarer Föhnwind bemerkbar, der gegen Abend dichtere Wolken und einen herannahenden Wetterwechsel ankündigt.
3: Kurz nach 18 Uhr und einen schönen guten Abend zum Feierabend. Mein Name ist Peter. Der Montag ist weitgehend geschafft und der entspannte Teil des Tages beginnt. Für den passenden Soundtrack auf dem Weg nach Hause, im Auto oder auf dem Velo steht das Formular für Musikwünsche auf der Webseite jederzeit bereit. Den musikalischen Auftakt machen jetzt The Rolling Stones mit Painted Black.

In Eschen haben im Quartier Halde die Bauarbeiten für die erste Tempo-30-Zone begonnen. Damit sollen beliebte Ausweichrouten beruhigt werden. Die Gemeinde passt betroffene Straßen punktuell an und setzt künftig konsequent auf Rechtsvortritt. Ich sortiere links und rechts schon beim Einparken neu. Für mich wird das dort also ein kleines Denkspiel. Die ersten Arbeiten sollen im November fertig sein. Weitere Zonen beim Schulzentrum Unterland und in Nendeln folgen 2027. Der Gesamtkredit beträgt 370.000 Franken. Langsamer wird der Verkehr, nicht die Musik. Katrina and the Waves mit Walking on Sunshine.

Der Gemeinderat Eschenlendeln verlängert den Busbetrieb für die höher gelegenen Quartiere bis zum Fahrplanwechsel im Dezember 2029. Zuletzt verzeichnete die Linie über 7000 Einstiege pro Jahr. Da ist der Bus im Alltag ziemlich parat, nicht nur auf dem Fahrplan. Besonders Schulkinder und Senioren profitieren davon. Auf Radio Vaterland jetzt Elvis Presley mit Jailhouse Rock.

Jesus in Rogel bekommt einen direkten Zugang zum Garten. Der Gemeinderat hat dem Umbau für rund 196.000 Franken zugestimmt. Der neue Durchgang im Ten verbindet Innenraum und Außenbereich besser und erhöht bei größeren Anlässen die Sicherheit. Ein Durchgang klingt zunächst nach einer Tür, übernimmt hier aber gleich zwei Aufgaben. Das Amt für Kultur unterstützt das Vorhaben mit rund 39.000 Franken. Wegen der Kredithöhe untersteht der Beschluss noch dem Referendum. Prince mit Purple Rain.

Die Liechtensteiner Regierung verzichtet auf die geplante Studie zur Lebenssituation der queeren Gemeinschaft im Land. Das Gesellschaftsministerium will die Mittel stattdessen direkt in konkrete Maßnahmen investieren und den Dialog mit den Betroffenen stärken. Auf dem Papier sind das zwei verschiedene Wege: Handeln oder zuerst verlässlich messen. Der Verein Flay bedauert den Entscheid. Eine eigene kleine Umfrage zeigte eine hohe psychische Belastung. Ohne verlässliche Zahlen bleibe unklar, wo Diskriminierung stattfindet und was wirklich helfe. Weiter mit Al Green und Let's Stay Together.

einer Spitalneubau verzögert sich der Abschlussbericht zu den gravierenden Planungsfehlern. Gesundheitsminister Emanuel Schädler rechnet erst gegen Ende des Herbstes 2026 mit den vollständigen Ergebnissen. Die Bauexperten prüfen intensiv, ob das Projekt noch zu retten ist. Das ist ein bisschen wie beim Aufbauen eines Regals. Erst wenn die Anleitung geprüft ist, weiß man, ob am Ende alles hält. Für die Regierung hat Gründlichkeit oberste Priorität. Danach zeigt sich, ob der Neubau für rund 93 Millionen Franken realisierbar bleibt oder ein endgültiger Projektabbruch droht. Imagine Dragons mit Thunder.

bin Peter Obst und manche Jahre legen musikalisch einfach eine kleine Extraschicht ein. Rod Stewart eben und der nächste Titel stammen nämlich beide genau von 1971. Überlegt man sich eigentlich beim Parkieren, wie viele Heimwege diese Songs schon begleitet haben? Egal, ob man einfach müde ausrollt oder in Eschen noch konzentriert den neuen Rechtsvortritt übt. Ein bisschen Alltag von damals für die restliche Fahrt auf Lade Vaterland. Don McLean mit American Pie.

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1: 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Die Stimme von Niki Stettler begrüßt Sie zu den KI-News. In der Gemeinde Eschen entsteht derzeit die erste Tempo-30-Zone. Die Bauarbeiten im Quartier Halde sind bereits in vollem Gange und sollen im November abgeschlossen sein. Ziel ist es, den Verkehr auf beliebten Ausweichrouten spürbar zu beruhigen. Dafür werden die Straßen punktuell umgebaut und durchgehend auf Rechtsvortritt umgestellt. Im Jahr 2027 folgen weitere Tempo-30-Zonen beim Schulzentrum Unterland und in Nendeln. Für das gesamte Projekt sind 370.000 Franken budgetiert. Die höher gelegenen Wohnquartiere in Eschen bleiben langfristig an den öffentlichen Verkehr angebunden. Der Gemeinderat Eschen-Nendeln hat einstimmig beschlossen, den Busbetrieb am Hang bis Dezember 2029 zu verlängern. Dafür investiert die Gemeinde jährlich rund 30.000 Franken in die Umleitung der bestehenden Limobil-Linie. Diese Ausgabe zahlt sich aus. Mit über 7.000 Einstiegen pro Jahr wird das Angebot im Alltag rege genutzt. Vor allem Schulkinder und Senioren profitieren von der direkten Busverbindung. Im Ruggeller Kühefer Martishus, KMH, sind bauliche Veränderungen geplant, um einen direkten Zugang vom Gebäude zum Garten zu schaffen. Laut einem Bericht sollen durch diese Öffnung die Verbindung zwischen Innen- und Außenraum verbessert sowie die Sicherheit bei größeren Veranstaltungen erhöht werden. Die Gesamtkosten für diesen Umbau werden auf 196.000 Franken geschätzt, wobei das Amt für Kultur eine Subvention von 39.210 Franken zugesichert hat. Der Gemeinderat nahm den Antrag der Kulturkommission und des KMH Kulturbeirats in einer Sitzung am 30. September mit 6 Ja- und 2 Nein-Stimmen an. Aufgrund der Höhe des Verpflichtungskredits wurde der Beschluss für ein Referendum ausgeschrieben. Parallel dazu wurde eine Teilsanierung der Außenfassade beschlossen, um Putzschäden zu beheben. Die Kosten hierfür belaufen sich auf 39.000 Franken, wovon 9.000 Franken als Unterstützung durch das Amt für Kultur vorgesehen sind. Das seit 1996 unter Denkmalschutz stehende Gebäude wurde zuletzt vor 6 Jahren teilsaniert. Der FC Vaduz verstärkt seinen Trainerstab mit einem neuen Athletikcoach. Der gebürtige Südtiroler Gianluca Fraternali soll bei der Mannschaft künftig für frische körperliche Impulse sorgen. Der Neuzugang bringt reichlich Erfahrung aus dem deutschen Profifußball nach Liechtenstein. Zuletzt feierte er mit Energie Cottbus den Aufstieg in die zweite Bundesliga. Zuvor betreute er bereits die Spieler in Lübeck und Jena. Sportchef Franz Burgmeier ist überzeugt, dass Fraternali mit seinem modernen Fachwissen optimal in das aktuelle Team passt. Das war's von den Nachrichten. Kenny, wie wird das Wetter?
2: In Vaduz klingt der Tag bei angenehmen 19 Grad mit einem nur leicht bewölkten Himmel aus. Im Laufe der Nacht beruhigt sich das Wetter weiter, die Wolken verziehen sich und die Luft kühlt auf milde 14 Grad ab. Der Dienstag startet im Rheintal stellenweise mit Nebel, der sich jedoch zügig auflöst. Danach dominiert strahlender Sonnenschein bei Werten zwischen 9 und 21 Grad. Am Mittwoch sorgt kräftiger Föhnwind noch einmal für wunderbares Herbstwetter und warme 10 bis 24 Grad, bevor zum Abend hin dichte Wolken aufziehen.

Im Gemeindesaal in Eschen sind am Samstag die vier Fachkräfte des Liechtensteiner Teams nach den Berufsweltmeisterschaften in Shanghai feierlich empfangen worden. Im Länderranking kam Liechtenstein auf Platz 16. Für ein vierköpfiges Team ist das eine starke Platzierung. Dazu gab es zwei Leistungsdiplome. Der Empfang brachte auch einen Wechsel.

In Triesenberg und Eschen haben Unbekannte die Stromgeräte von Elektrozäunen ausgeschaltet oder beschädigt. Betroffen sind zwei Landwirte. Kühe und Rinder büchsten aus, konnten aber rasch wieder eingefangen werden. Am Zaun ist das Gerät klein, die Lücke für die Tiere aber groß. Nachts drohen auf den Straßen schwere Verkehrsunfälle, in steilem Gelände könnten Tiere abstürzen. Die Landespolizei wurde bislang nicht eingeschaltet. Und jetzt The White Stripes mit Seven Nation Army.

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1: Bleiben Sie informiert. Hier sind die KI-News und die Stimme von Niki Stettler. Hallo. Russland verschärft seine Angriffe auf die ukrainische Hauptstadt Kiew. Mit neuartigen und extrem schnellen Drohnen greift das russische Militär nun auch am helllichten Tag wichtige Brücken, Industrieanlagen und Lebensmittellager an. Das öffentliche Leben und die Wirtschaft geraten dadurch massiv unter Druck. Als Reaktion darauf hat der deutsche Bundeskanzler Friedrich Merz bei einem Besuch in Kiew dem ukrainischen Präsidenten Volodymyr Zelensky neue militärische Hilfe zugesichert. Das aktuelle Unterstützungspaket umfasst 1 Milliarde Euro. In der Schweiz entbrennt eine politische Debatte um den Boom von Abnehmspritzen. Die Nachfrage nach den Medikamenten steigt rasant, zunehmend auch aus reinen Lifestyle-Gründen. Weil die Kosten für das Gesundheitssystem auf mittlerweile rund 160 Millionen Franken geklettert sind, fordert der SVP-Nationalrat Mike Egger nun deutlich höhere Hürden für eine Kostenübernahme durch die Krankenkassen. Gesundheitsökonomen und Ärzte weisen die Kritik jedoch zurück. Sie betonen, dass unbehandeltes Übergewicht die Gesellschaft jährlich mehrere Milliarden Franken kostet. Das waren die neuesten Nachrichten aus der Redaktion. Auf Wiedersehen.

Das Parkhotel Sonnenhof ist am Montag, dem 5. Oktober, Liechtensteins erstes 5-Sterne-Hotel geworden. Walter Hagen überreichte die Tafel an Eigentümer Hubertus Real und Vizedirektorin Maria Ott. Wenn ein 4-Sterne-Superior-Haus ohne Anpassungen aufsteigt, klingt das fast eher nach Zeugnis als nach Umbau. Die strengen Vorgaben der Schweizer Hotelklassifikation erfüllte das Haus mühelos. Dort sorgen 29 Zimmer und 40 Angestellte für luxuriösen Komfort. Jetzt Sting mit Englishman in

Die hellen Wohnzimmerfenster sehen draußen in der dunklen, milden Abendluft immer nach purem Feierabend aus. Ahnt man eigentlich, hinter wie vielen davon gerade noch hastig aufgeräumt wird, bevor man wirklich parat für das Sofa ist? Man kann es sich danach ja trotzdem richtig bequem machen. Fast so luxuriös wie in einem 5-Sterne-Haus. Ich bin Peter Obst. Für den ruhigen Ausklang am Montagabend folgt jetzt auf Radio Vaterland ein bisschen Nostalgie mit feiner Gitarrenarbeit. Jimi Hendrix mit

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1: 20 Uhr. Einen schönen guten Tag. Die Stimme von Niki Stettler hier mit den KI-News. In der Gemeinde Eschen entsteht derzeit die erste Tempo-30-Zone. Die Bauarbeiten im Quartier Halde sind bereits in vollem Gange und sollen im November abgeschlossen sein. Ziel ist es, den Verkehr auf beliebten Ausweichrouten spürbar zu beruhigen. Dafür werden die Straßen punktuell umgebaut und durchgehend auf Rechtsvortritt umgestellt. Im Jahr 2027 folgen weitere Tempo-30-Zonen beim Schulzentrum Unterland und in Nendeln. Für das gesamte Projekt sind 370.000 Franken budgetiert. Die höher gelegenen Wohnquartiere in Eschen bleiben langfristig an den öffentlichen Verkehr angebunden. Der Gemeinderat Eschen-Nendeln hat einstimmig beschlossen, den Busbetrieb am Hang bis Dezember 2029 zu verlängern. Dafür investiert die Gemeinde jährlich rund 30.000 Franken in die Umleitung der bestehenden Limobil-Linie. Diese Ausgabe zahlt sich aus. Mit über 7.000 Einstiegen pro Jahr wird das Angebot im Alltag rege genutzt. Vor allem Schulkinder und Senioren profitieren von der direkten Busverbindung. Im Ruggeller Kühe für Martishus, KMH, sind bauliche Veränderungen geplant, um einen direkten Zugang vom Gebäude zum Garten zu schaffen. Laut einem Bericht sollen durch diese Öffnung die Verbindung zwischen Innen- und Außenraum verbessert sowie die Sicherheit bei größeren Veranstaltungen erhöht werden. Die Gesamtkosten für diesen Umbau werden auf 196.000 Franken geschätzt, wobei das Amt für Kultur eine Subvention von 39.210 Franken zugesichert hat. Der Gemeinderat nahm den Antrag der Kulturkommission und des KMH Kulturbeirats in einer Sitzung am 30. September mit 6 Ja- und 2 Nein-Stimmen an. Aufgrund der Höhe des Verpflichtungskredits wurde der Beschluss für ein Referendum ausgeschrieben. Parallel dazu wurde eine Teilsanierung der Außenfassade beschlossen, um Putzschäden zu beheben. Die Kosten hierfür belaufen sich auf 39.000 Franken, wovon 9.000 Franken als Unterstützung durch das Amt für Kultur vorgesehen sind. Das seit 1996 unter Denkmalschutz stehende Gebäude wurde zuletzt vor 6 Jahren teilsaniert. Der FC Vaduz verstärkt seinen Trainerstab mit einem neuen Athletikcoach. Der gebürtige Südtiroler Gianluca Fraternali soll bei der Mannschaft künftig für frische körperliche Impulse sorgen. Der Neuzugang bringt reichlich Erfahrung aus dem deutschen Profifußball nach Liechtenstein. Zuletzt feierte er mit Energie Cottbus den Aufstieg in die zweite Bundesliga. Zuvor betreute er bereits die Spieler in Lübeck und Jena. Sportchef Franz Burgmeier ist überzeugt, dass Fraternali mit seinem modernen Fachwissen optimal in das aktuelle Team passt. Weiter mit dem Wetter. Kenny.
2: Der Himmel über Vaduz zeigt sich jetzt am Abend freundlich und nur noch locker bewölkt. Aktuell messen wir milde 19 Grad. In der ruhigen Nacht sinken die Werte auf 14 Grad ab und gegen Morgen kann sich im Rheintal örtlich etwas Nebel bilden. Am Dienstag löst sich dieses morgendliche Grau rasch auf und macht Platz für viel Sonnenschein, bei Temperaturen zwischen frischen 9 und angenehmen 21 Grad am Nachmittag. Auch der Mittwoch bringt uns noch einmal goldenes Herbstwetter. Ein kräftig aufkommender Föhnwind treibt die Werte dann von 10 auf warme 24 Grad hinauf, bevor am späten Nachmittag langsam dichtere Wolken einen baldigen Wetterwechsel ankündigen. Hey!

10 nach 8 am Montag. Paul McCartney hat Hey Jude, damals 68, eigentlich als einfaches Trostlied für John Lennons Sohn Julian während der Trennung der Eltern konzipiert. Der eingängige Refrain hilft auch Jahrzehnte später noch, wenn man nach dem Znacht nicht mehr ganz parat für große Ratschläge ist. Nach dieser kleinen Aufmunterung geht es jetzt nahtlos weiter. Madonna mit Like a Virgin.

ausdrucksstarke Stimme, wie eben bei Harry Styles, räumt nach dem ersten Arbeitstag ordentlich den Kopf für den Feierabend frei. Ich bin Peter Obst. Wer für die nächsten Stunden schon parat für den eigenen Soundtrack ist, kann seinen Musikwunsch ganz unkompliziert über die Webseite platzieren. Weiter geht es mit einem Duett aus dem Film A Star Is Born. Lady Gaga und Bradley Cooper mit Shallow.

Revolte gegen Autoritäten und Ungerechtigkeit klingt bei Twisted Sister natürlich nach einem gewaltigen Plan. So spät am Montagabend richtet sich der wilde Widerstand im eigenen Wohnzimmer, aber meistens höchstens noch dagegen, wer am nächsten Morgen das Velo aus dem Keller holen muss. Wer sich diese letzte Energie lieber komplett aufspart, sorgt beim Aufwachen stattdessen einfach direkt für einen Bill Withers. Love.

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1: Hallo, die KI-News begleiten Sie durch den Tag mit der Stimme von Niki Stettler. Russland verschärft seine Angriffe auf die ukrainische Hauptstadt Kiew. Mit neuartigen und extrem schnellen Drohnen greift das russische Militär nun auch am helllichten Tag wichtige Brücken, Industrieanlagen und Lebensmittellager an. Das öffentliche Leben und die Wirtschaft geraten dadurch massiv unter Druck. Als Reaktion darauf hat der deutsche Bundeskanzler Friedrich Merz bei einem Besuch in Kiew dem ukrainischen Präsidenten Volodymyr Zelensky neue militärische Hilfe zugesichert. Das aktuelle Unterstützungspaket umfasst 1 Milliarde Euro. Der Zürcher Ex-SVP-Nationalrat und langjährige Präsident des Hauseigentümerverbandes, Hans Egloff, ist im Alter von 66 Jahren unerwartet verstorben. Wie der Verband mitteilt, verliert man mit ihm eine profilierte Stimme, die sich über 3 Jahrzehnte für das Privateigentum engagierte. Der Jurist und frühere Primarlehrer vertrat die SVP zunächst von 1995 bis 2011 im Zürcher Kantonsrat. Anschließend politisierte Egloff für weitere 8 Jahre bis 2019 im Nationalrat. Das waren die Nachrichten.

Bleibt man am Montagabend eigentlich aus echter Entspannung auf dem Sofa oder ist man schlicht zu müde, um ins Bett zu zügeln? Auch wenn das Wohnzimmer vorher noch so hastig parat gemacht wurde, fehlt für diesen allerletzten Meter oft einfach der Antrieb. Genau für solche Momente der kollektiven Trägheit hat vermutlich jemand die Fernbedienung erfunden. Für ein bisschen musikalische Energie auf Radio Vaterland sorgt jetzt Michael Jackson mit Billie Jean.

Michael Jackson und Billie Jean, 20.43 Uhr. Ein Soundtrack fürs Boxtraining funktioniert seltsamerweise auch bestens bei ganz alltäglichen Aufgaben. Der treibende Rhythmus, der 82 für den Film Rocky 3 geschrieben wurde, vertreibt nämlich sofort jede Trägheit auf dem Sofa. So ein musikalisches Motivationspaket wirkt echte Wunder, wenn man in den Finken noch rasch den Abfallsack nach draußen bringen muss. Für den nötigen Schwung auf den letzten Metern des Montags sorgen Survivor mit Eye of the Tiger.

Für historische Konflikte zwischen amerikanischen Ureinwohnern und europäischen Siedlern fehlt am Feierabend eigentlich die Konzentration. Ich bin Peter Obst. Auf dem Album The Number of the Beast von 82 wird daraus allerdings eine gewaltige Erzählung, die ein völlig anderes Tempo vorlegt als die diskrete Ruhe im Fünf-Sterne-Haus. Wer bei dieser musikalischen Wucht nun sicherheitshalber in Deckung gehen möchte, Iron Maiden mit Run to the Hills. 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
1: 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KI News mit der Stimme von Niki Stettler. In der Gemeinde Eschen entsteht derzeit die erste Tempo-30-Zone. Die Bauarbeiten im Quartier Halde sind bereits in vollem Gange und sollen im November abgeschlossen sein. Ziel ist es, den Verkehr auf beliebten Ausweichrouten spürbar zu beruhigen. Dafür werden die Straßen punktuell umgebaut und durchgehend auf Rechtsvortritt umgestellt. Im Jahr 2027 folgen weitere Tempo-30-Zonen beim Schulzentrum Unterland und in Nendeln. Für das gesamte Projekt sind 370.000 Franken budgetiert. Die höher gelegenen Wohnquartiere in Eschen bleiben langfristig an den öffentlichen Verkehr angebunden. Der Gemeinderat Eschen-Nendeln hat einstimmig beschlossen, den Busbetrieb am Hang bis Dezember 2029 zu verlängern. Dafür investiert die Gemeinde jährlich rund 30.000 Franken in die Umleitung der bestehenden Limobil-Linie. Diese Ausgabe zahlt sich aus. Mit über 7.000 Einstiegen pro Jahr wird das Angebot im Alltag rege genutzt. Vor allem Schulkinder und Senioren profitieren von der direkten Busverbindung. Im Ruggeller Kühe für Martishus, KMH, sind bauliche Veränderungen geplant, um einen direkten Zugang vom Gebäude zum Garten zu schaffen. Laut einem Bericht sollen durch diese Öffnung die Verbindung zwischen Innen- und Außenraum verbessert sowie die Sicherheit bei größeren Veranstaltungen erhöht werden. Die Gesamtkosten für diesen Umbau werden auf 196.000 Franken geschätzt, wobei das Amt für Kultur eine Subvention von 39.210 Franken zugesichert hat. Der Gemeinderat nahm den Antrag der Kulturkommission und des KMH Kulturbeirats in einer Sitzung am 30. September mit 6 Ja- und 2 Nein-Stimmen an. Aufgrund der Höhe des Verpflichtungskredits wurde der Beschluss für ein Referendum ausgeschrieben. Parallel dazu wurde eine Teilsanierung der Außenfassade beschlossen, um Putzschäden zu beheben. Die Kosten hierfür belaufen sich auf 39.000 Franken, wovon 9.000 Franken als Unterstützung durch das Amt für Kultur vorgesehen sind. Das seit 1996 unter Denkmalschutz stehende Gebäude wurde zuletzt vor 6 Jahren teilsaniert. Der FC Vaduz verstärkt seinen Trainerstab mit einem neuen Athletikcoach. Der gebürtige Südtiroler Gianluca Fraternali soll bei der Mannschaft künftig für frische körperliche Impulse sorgen. Der Neuzugang bringt reichlich Erfahrung aus dem deutschen Profifußball nach Liechtenstein. Zuletzt feierte er mit Energie Cottbus den Aufstieg in die zweite Bundesliga. Zuvor betreute er bereits die Spieler in Lübeck und Jena. Sportchef Franz Burgmeier ist überzeugt, dass Fraternali mit seinem modernen Fachwissen optimal in das aktuelle Team passt. Das waren die Nachrichten, jetzt das Wetter mit Kenny.
2: In Vaduz klingt der Tag heute bei angenehmen 19 Grad freundlich aus. Die restlichen Wolken lockern auf und es erwartet uns eine ruhige Nacht, in der die Temperaturen auf 14 Grad zurückgehen. Der Dienstag startet im Rheintal stellenweise mit etwas Nebel. Dieser löst sich rasch auf, danach setzt sich überall die Sonne durch bei milden 9 bis 21 Grad. Am Mittwoch sorgt aufkommender Föhnwind für einen vorerst letzten warmen Herbsttag. Nach frischen 10 Grad am Morgen klettern die Werte auf bis zu 24 Grad, bevor gegen Abend dichtere Wolken aufziehen und einen nahenden Wetterumschwung ankündigen.

Ein absolut harmonischer Schlussstrich und eine Liebesbeziehung ist im echten Leben vermutlich ähnlich selten wie ein direkter Hotelaufstieg in die 5-Sterne-Liga ohne bauliche Anpassungen. Meistens rumpelt es am Ende eben doch ordentlich, selbst wenn man eigentlich längst parat für getrennte Wege wäre. Die Commodores haben 77 auf ihrem gleichnamigen Album allerdings gezeigt, dass der einfache Umgang mit dem Scheitern zumindest als sanfte Ballade einwandfrei funktioniert. Für den entspannten Übergang in die späten Stunden. Commodores mit Easy.

große romantische Gesten an einem ganz gewöhnlichen Montagabend eigentlich noch eine reelle Chance haben? Spätestens beim Abwasch nach dem Znacht schrumpft die Magie im Alltag meistens auf die schlichte Frage zusammen, wer heute die Bratpfanne abtrocknet. Außer natürlich, man genießt den späten Service im neuen Liechtensteiner Fünf-Sterne-Haus. Ich bin Peter Obst. Falls zwischen Schwamm und Küchentuch nun doch noch kurz Zweifel an den echten Gefühlen aufkommen, hier auf Radio Vaterland

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1: Willkommen zur Übersicht. KI News mit der Stimme von Niki Stettler am Mikrofon. In der Schweiz zeichnet sich ein politischer Streit über ein mögliches Verbot der libanesischen Hisbollah-Miliz ab. Das Parlament will die Organisation künftig rechtlich mit der palästinensischen Hamas gleichstellen und bis 2035 verbieten. Zum Ende der Vernehmlassung zeigen sich jedoch deutliche Meinungsverschiedenheiten zwischen den Parteien. Während das bürgerliche Lager aus Sicherheitsgründen ein striktes Verbot fordert, äußern sich Linke und Grüne skeptisch. Sie fürchten um die humanitäre Hilfe vor Ort und die neutrale Schweizer Vermittlerrolle. Nun ist der Bundesrat am Zug. Russland verschärft seine Angriffe auf die ukrainische Hauptstadt Kiew. Mit neuartigen und extrem schnellen Drohnen greift das russische Militär nun auch am helllichten Tag wichtige Brücken, Industrieanlagen und Lebensmittellager an. Das öffentliche Leben und die Wirtschaft geraten dadurch massiv unter Druck. Als Reaktion darauf hat der deutsche Bundeskanzler Friedrich Merz bei einem Besuch in Kiew dem ukrainischen Präsidenten Volodymyr Zelensky neue militärische Hilfe zugesichert. Das aktuelle Unterstützungspaket umfasst 1 Milliarde Euro. Damit sind Sie wieder auf dem neuesten Stand.

Parkhotel Sonnenhof ist am Montag, dem 5. Oktober, offiziell Liechtensteins erstes 5-Sterne-Hotel geworden. Walter Hagen, Präsident des Hotel- und Gastronomieverbandes, überreichte die Tafel an Eigentümer Hubertus Real und Vizedirektorin Maria Ott. Der Sprung vom 4-Sterne-Superior-Betrieb in die höchste Liga wirkt erstaunlich glatt. Infrastruktur und Service mussten nicht angepasst werden. Zimmer und Angestellte sorgen dort nun offiziell für luxuriösen Komfort auf höchstem Niveau. Weiter geht es mit Simply Red und Holding Back the

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1: 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In der Gemeinde Eschen entsteht derzeit die erste Tempo-30-Zone. Die Bauarbeiten im Quartier Halde sind bereits in vollem Gange und sollen im November abgeschlossen sein. Ziel ist es, den Verkehr auf beliebten Ausweichrouten spürbar zu beruhigen. Dafür werden die Straßen punktuell umgebaut und durchgehend auf Rechtsvortritt umgestellt. Im Jahr 2027 folgen weitere Tempo-30-Zonen beim Schulzentrum Unterland und in Nendeln. Für das gesamte Projekt sind 370.000 Franken budgetiert. Die höher gelegenen Wohnquartiere in Eschen bleiben langfristig an den öffentlichen Verkehr angebunden. Der Gemeinderat Eschen-Nendeln hat einstimmig beschlossen, den Busbetrieb am Hang bis Dezember 2029 zu verlängern. Dafür investiert die Gemeinde jährlich rund 30.000 Franken in die Umleitung der bestehenden Limobil-Linie. Diese Ausgabe zahlt sich aus. Mit über 7.000 Einstiegen pro Jahr wird das Angebot im Alltag rege genutzt. Vor allem Schulkinder und Senioren profitieren von der direkten Busverbindung. Im Ruggeller Kühe für Martishus, KMH, sind bauliche Veränderungen geplant, um einen direkten Zugang vom Gebäude zum Garten zu schaffen. Laut einem Bericht sollen durch diese Öffnung die Verbindung zwischen Innen- und Außenraum verbessert sowie die Sicherheit bei größeren Veranstaltungen erhöht werden. Die Gesamtkosten für diesen Umbau werden auf 196.000 Franken geschätzt, wobei das Amt für Kultur eine Subvention von 39.210 Franken zugesichert hat. Der Gemeinderat nahm den Antrag der Kulturkommission und des KMH Kulturbeirats in einer Sitzung am 30. September mit 6 Ja- und 2 Nein-Stimmen an. Aufgrund der Höhe des Verpflichtungskredits wurde der Beschluss für ein Referendum ausgeschrieben. Parallel dazu wurde eine Teilsanierung der Außenfassade beschlossen, um Putzschäden zu beheben. Die Kosten hierfür belaufen sich auf 39.000 Franken, wovon 9.000 Franken als Unterstützung durch das Amt für Kultur vorgesehen sind. Das seit 1996 unter Denkmalschutz stehende Gebäude wurde zuletzt vor 6 Jahren teilsaniert. Der FC Vaduz verstärkt seinen Trainerstab mit einem neuen Athletikcoach. Der gebürtige Südtiroler Gianluca Fraternali soll bei der Mannschaft künftig für frische körperliche Impulse sorgen. Der Neuzugang bringt reichlich Erfahrung aus dem deutschen Profifußball nach Liechtenstein. Zuletzt feierte er mit Energie Cottbus den Aufstieg in die zweite Bundesliga. Zuvor betreute er bereits die Spieler in Lübeck und Jena. Sportchef Franz Burgmeier ist überzeugt, dass Fraternali mit seinem modernen Fachwissen optimal in das aktuelle Team passt. Das waren die Nachrichten, jetzt das Wetter mit Kenny.
2: In Vaduz liegen die Temperaturen aktuell bei rund 17 Grad. Der heutige Bereich reicht von etwa 12 bis 22 Grad. Nach einem eher wolkigen Start mit vereinzelten Regenschauern lockert der Himmel zunehmend auf. Die Sonne zeigt sich im Tagesverlauf immer häufiger und sorgt insgesamt für einen sehr freundlichen und angenehmen Wettereindruck. Am Dienstag geht es ähnlich schön weiter. Sobald sich die lokalen Nebelfelder am Morgen aufgelöst haben, setzt sich strahlender Sonnenschein durch. Die Werte bewegen sich dabei zwischen 9 und 21 Grad. Der Mittwoch bringt bei milden 10 bis 24 Grad noch einmal goldenes Herbstwetter. Allerdings frischt der Föhnwind spürbar auf und im weiteren Tagesverlauf ziehen allmählich dichtere Wolken auf, die bereits den nächsten Wetterwechsel ankündigen.
3: Es ist kurz nach 10 am Montagabend. Guten Abend zu 22.24 durch die Nacht. Ich bin Karin. Wer noch einen Musikwunsch hat, kann ihn ganz unkompliziert über unsere Website eintragen. Wir sind parat. Durch den späten Abend begleiten uns jetzt Paul McCartney und Wings mit Live and Let Die.

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1: Die Stimme von Niki Stettler in den KI News. Hallo! In der Schweiz zeichnet sich ein politischer Streit über ein mögliches Verbot der libanesischen Hisbollah-Miliz ab. Das Parlament will die Organisation künftig rechtlich mit der palästinensischen Hamas gleichstellen und bis 2035 verbieten. Zum Ende der Vernehmlassung zeigen sich jedoch deutliche Meinungsverschiedenheiten zwischen den Parteien. Während das bürgerliche Lager aus Sicherheitsgründen ein striktes Verbot fordert, äußern sich Linke und Grüne skeptisch. Sie fürchten um die humanitäre Hilfe vor Ort und die neutrale Schweizer Vermittlerrolle. Nun ist der Bundesrat am Zug. Bundespräsident Guy Parmelin hat zum Auftakt seines dreitägigen Staatsbesuchs in Indien zwei neue Abkommen unterzeichnet. Diese regeln künftig die Migration sowie den Austausch junger Fachkräfte. Bei Gesprächen mit Premierminister Narendra Modi stand zudem der Ausbau der Handelsbeziehungen im Mittelpunkt. Die Reise fällt auf den ersten Jahrestag des Freihandelsabkommens der EFTA-Staaten mit Indien. Parmelin möchte nun die Verhandlungen für ein neues Investitionsschutzabkommen vorantreiben, um der Wirtschaft mehr Rechtssicherheit auf dem indischen Markt zu bieten. Das waren die neuesten Nachrichten.

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1: 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In der Gemeinde Eschen entsteht derzeit die erste Tempo-30-Zone. Die Bauarbeiten im Quartier Halde sind bereits in vollem Gange und sollen im November abgeschlossen sein. Ziel ist es, den Verkehr auf beliebten Ausweichrouten spürbar zu beruhigen. Dafür werden die Straßen punktuell umgebaut und durchgehend auf Rechtsvortritt umgestellt. Im Jahr 2027 folgen weitere Tempo-30-Zonen beim Schulzentrum Unterland und in Nendeln. Für das gesamte Projekt sind 370.000 Franken budgetiert. Die höher gelegenen Wohnquartiere in Eschen bleiben langfristig an den öffentlichen Verkehr angebunden. Der Gemeinderat Eschen-Nendeln hat einstimmig beschlossen, den Busbetrieb am Hang bis Dezember 2029 zu verlängern. Dafür investiert die Gemeinde jährlich rund 30.000 Franken in die Umleitung der bestehenden Limobil-Linie. Diese Ausgabe zahlt sich aus. Mit über 7.000 Einstiegen pro Jahr wird das Angebot im Alltag rege genutzt. Vor allem Schulkinder und Senioren profitieren von der direkten Busverbindung. Im Ruggeller Kühe für Martishus, KMH, sind bauliche Veränderungen geplant, um einen direkten Zugang vom Gebäude zum Garten zu schaffen. Laut einem Bericht sollen durch diese Öffnung die Verbindung zwischen Innen- und Außenraum verbessert sowie die Sicherheit bei größeren Veranstaltungen erhöht werden. Die Gesamtkosten für diesen Umbau werden auf 196.000 Franken geschätzt, wobei das Amt für Kultur eine Subvention von 39.210 Franken zugesichert hat. Der Gemeinderat nahm den Antrag der Kulturkommission und des KMH Kulturbeirats in einer Sitzung am 30. September mit 6 Ja- und 2 Nein-Stimmen an. Aufgrund der Höhe des Verpflichtungskredits wurde der Beschluss für ein Referendum ausgeschrieben. Parallel dazu wurde eine Teilsanierung der Außenfassade beschlossen, um Putzschäden zu beheben. Die Kosten hierfür belaufen sich auf 39.000 Franken, wovon 9.000 Franken als Unterstützung durch das Amt für Kultur vorgesehen sind. Das seit 1996 unter Denkmalschutz stehende Gebäude wurde zuletzt vor 6 Jahren teilsaniert. Der FC Vaduz verstärkt seinen Trainerstab mit einem neuen Athletikcoach. Der gebürtige Südtiroler Gianluca Fraternali soll bei der Mannschaft künftig für frische körperliche Impulse sorgen. Der Neuzugang bringt reichlich Erfahrung aus dem deutschen Profifußball nach Liechtenstein. Zuletzt feierte er mit Energie Cottbus den Aufstieg in die zweite Bundesliga. Zuvor betreute er bereits die Spieler in Lübeck und Jena. Sportchef Franz Burgmeier ist überzeugt, dass Fraternali mit seinem modernen Fachwissen optimal in das aktuelle Team passt. Das waren die Nachrichten, jetzt das Wetter mit Kenny.
2: In Vaduz liegen die Temperaturen aktuell bei rund 15 Grad. Der heutige Bereich reicht von etwa 12 bis 22 Grad. Zwar bringen dichte Wolken anfangs noch ein paar Regenschauer, doch das graue Bild weicht bald. Die Sonne setzt sich im Tagesverlauf immer mehr durch und sorgt für einen durchweg freundlichen Wettereindruck. Am Dienstag geht es sehr angenehm weiter. Nach der Auflösung lokaler Nebelfelder überwiegt der Sonnenschein bei Werten zwischen 9 und 21 Grad. Am Mittwoch wird es mit 10 bis 24 Grad sogar noch eine Spur wärmer. Ein kräftiger Föhnwind beschert uns noch einmal feinstes Herbstwetter, bevor später dichtere Wolken aufziehen und einen nahenden Wetterumschwung ankündigen.
3: Kurz nach 11. Einen wunderbaren Montagabend mit Karin bei 22 bis 24 durch die Nacht. Wer für die musikalische Route der nächsten Stunden schon Wünsche parat hat, tippt sie am besten gleich in das Formular auf der Webseite. Den allerersten Rhythmus liefern Daryl Hall und John Oates mit Out of Touch.

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1: 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In der Gemeinde Eschen entsteht derzeit die erste Tempo-30-Zone. Die Bauarbeiten im Quartier Halde sind bereits in vollem Gange und sollen im November abgeschlossen sein. Ziel ist es, den Verkehr auf beliebten Ausweichrouten spürbar zu beruhigen. Dafür werden die Straßen punktuell umgebaut und durchgehend auf Rechtsvortritt umgestellt. Im Jahr 2027 folgen weitere Tempo-30-Zonen beim Schulzentrum Unterland und in Nendeln. Für das gesamte Projekt sind 370.000 Franken budgetiert. Die höher gelegenen Wohnquartiere in Eschen bleiben langfristig an den öffentlichen Verkehr angebunden. Der Gemeinderat Eschen-Nendeln hat einstimmig beschlossen, den Busbetrieb am Hang bis Dezember 2029 zu verlängern. Dafür investiert die Gemeinde jährlich rund 30.000 Franken in die Umleitung der bestehenden Limobil-Linie. Diese Ausgabe zahlt sich aus. Mit über 7.000 Einstiegen pro Jahr wird das Angebot im Alltag rege genutzt. Vor allem Schulkinder und Senioren profitieren von der direkten Busverbindung. Im Ruggeller Kühe für Martishus, KMH, sind bauliche Veränderungen geplant, um einen direkten Zugang vom Gebäude zum Garten zu schaffen. Laut einem Bericht sollen durch diese Öffnung die Verbindung zwischen Innen- und Außenraum verbessert sowie die Sicherheit bei größeren Veranstaltungen erhöht werden. Die Gesamtkosten für diesen Umbau werden auf 196.000 Franken geschätzt, wobei das Amt für Kultur eine Subvention von 39.210 Franken zugesichert hat. Der Gemeinderat nahm den Antrag der Kulturkommission und des KMH Kulturbeirats in einer Sitzung am 30. September mit 6 Ja- und 2 Nein-Stimmen an. Aufgrund der Höhe des Verpflichtungskredits wurde der Beschluss für ein Referendum ausgeschrieben. Parallel dazu wurde eine Teilsanierung der Außenfassade beschlossen, um Putzschäden zu beheben. Die Kosten hierfür belaufen sich auf 39.000 Franken, wovon 9.000 Franken als Unterstützung durch das Amt für Kultur vorgesehen sind. Das seit 1996 unter Denkmalschutz stehende Gebäude wurde zuletzt vor 6 Jahren teilsaniert. Der FC Vaduz verstärkt seinen Trainerstab mit einem neuen Athletikcoach. Der gebürtige Südtiroler Gianluca Fraternali soll bei der Mannschaft künftig für frische körperliche Impulse sorgen. Der Neuzugang bringt reichlich Erfahrung aus dem deutschen Profifußball nach Liechtenstein. Zuletzt feierte er mit Energie Cottbus den Aufstieg in die zweite Bundesliga. Zuvor betreute er bereits die Spieler in Lübeck und Jena. Sportchef Franz Burgmeier ist überzeugt, dass Fraternali mit seinem modernen Fachwissen optimal in das aktuelle Team passt. Das waren die Nachrichten, jetzt das Wetter mit Kenny.
2: In Vaduz liegen die Temperaturen aktuell bei rund 15 Grad. Der heutige Bereich reicht von etwa 12 bis 22 Grad. Zwar bringen dichte Wolken anfangs noch ein paar Regenschauer, doch das graue Bild weicht bald. Die Sonne setzt sich im Tagesverlauf immer mehr durch und sorgt für einen durchweg freundlichen Wettereindruck. Am Dienstag geht es sehr angenehm weiter. Nach der Auflösung lokaler Nebelfelder überwiegt der Sonnenschein bei Werten zwischen 9 und 21 Grad. Am Mittwoch wird es mit 10 bis 24 Grad sogar noch eine Spur wärmer. Ein kräftiger Föhn

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1: 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In der Gemeinde Eschen entsteht derzeit die erste Tempo-30-Zone. Die Bauarbeiten im Quartier Halde sind bereits in vollem Gange und sollen im November abgeschlossen sein. Ziel ist es, den Verkehr auf beliebten Ausweichrouten spürbar zu beruhigen. Dafür werden die Straßen punktuell umgebaut und durchgehend auf Rechtsvortritt umgestellt. Im Jahr 2027 folgen weitere Tempo-30-Zonen beim Schulzentrum Unterland und in Nendeln. Für das gesamte Projekt sind 370.000 Franken budgetiert. Die höher gelegenen Wohnquartiere in Eschen bleiben langfristig an den öffentlichen Verkehr angebunden. Der Gemeinderat Eschen-Nendeln hat einstimmig beschlossen, den Busbetrieb am Hang bis Dezember 2029 zu verlängern. Dafür investiert die Gemeinde jährlich rund 30.000 Franken in die Umleitung der bestehenden Limobil-Linie. Diese Ausgabe zahlt sich aus. Mit über 7.000 Einstiegen pro Jahr wird das Angebot im Alltag rege genutzt. Vor allem Schulkinder und Senioren profitieren von der direkten Busverbindung. Im Ruggeller Kühe für Martishus, KMH, sind bauliche Veränderungen geplant, um einen direkten Zugang vom Gebäude zum Garten zu schaffen. Laut einem Bericht sollen durch diese Öffnung die Verbindung zwischen Innen- und Außenraum verbessert sowie die Sicherheit bei größeren Veranstaltungen erhöht werden. Die Gesamtkosten für diesen Umbau werden auf 196.000 Franken geschätzt, wobei das Amt für Kultur eine Subvention von 39.210 Franken zugesichert hat. Der Gemeinderat nahm den Antrag der Kulturkommission und des KMH Kulturbeirats in einer Sitzung am 30. September mit 6 Ja- und 2 Nein-Stimmen an. Aufgrund der Höhe des Verpflichtungskredits wurde der Beschluss für ein Referendum ausgeschrieben. Parallel dazu wurde eine Teilsanierung der Außenfassade beschlossen, um Putzschäden zu beheben. Die Kosten hierfür belaufen sich auf 39.000 Franken, wovon 9.000 Franken als Unterstützung durch das Amt für Kultur vorgesehen sind. Das seit 1996 unter Denkmalschutz stehende Gebäude wurde zuletzt vor 6 Jahren teilsaniert. Der FC Vaduz verstärkt seinen Trainerstab mit einem neuen Athletikcoach. Der gebürtige Südtiroler Gianluca Fraternali soll bei der Mannschaft künftig für frische körperliche Impulse sorgen. Der Neuzugang bringt reichlich Erfahrung aus dem deutschen Profifußball nach Liechtenstein. Zuletzt feierte er mit Energie Cottbus den Aufstieg in die zweite Bundesliga. Zuvor betreute er bereits die Spieler in Lübeck und Jena. Sportchef Franz Burgmeier ist überzeugt, dass Fraternali mit seinem modernen Fachwissen optimal in das aktuelle Team passt. Das waren die Nachrichten, jetzt das Wetter mit Kenny.
2: In Vaduz liegen die Temperaturen aktuell bei rund 15 Grad. Der heutige Bereich reicht von etwa 12 bis 22 Grad. Zwar bringen dichte Wolken anfangs noch ein paar Regenschauer, doch das graue Bild weicht bald. Die Sonne setzt sich im Tagesverlauf immer mehr durch und sorgt für einen durchweg freundlichen Wettereindruck. Am Dienstag geht es sehr angenehm weiter. Nach der Auflösung lokaler Nebelfelder überwiegt der Sonnenschein bei Werten zwischen 9 und 21 Grad. Am Mittwoch wird es mit 10 bis 24 Grad sogar noch eine Spur wärmer. Ein kräftiger Föhnwind beschert uns noch einmal feinstes Herbstwetter, bevor später dichtere Wolken aufziehen und einen nahenden Wetterumschwung ankündigen.

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1: 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In der Gemeinde Eschen entsteht derzeit die erste Tempo-30-Zone. Die Bauarbeiten im Quartier Halde sind bereits in vollem Gange und sollen im November abgeschlossen sein. Ziel ist es, den Verkehr auf beliebten Ausweichrouten spürbar zu beruhigen. Dafür werden die Straßen punktuell umgebaut und durchgehend auf Rechtsvortritt umgestellt. Im Jahr 2027 folgen weitere Tempo-30-Zonen beim Schulzentrum Unterland und in Nendeln. Für das gesamte Projekt sind 370.000 Franken budgetiert. Die höher gelegenen Wohnquartiere in Eschen bleiben langfristig an den öffentlichen Verkehr angebunden. Der Gemeinderat Eschen-Nendeln hat einstimmig beschlossen, den Busbetrieb am Hang bis Dezember 2029 zu verlängern. Dafür investiert die Gemeinde jährlich rund 30.000 Franken in die Umleitung der bestehenden Limobil-Linie. Diese Ausgabe zahlt sich aus. Mit über 7.000 Einstiegen pro Jahr wird das Angebot im Alltag rege genutzt. Vor allem Schulkinder und Senioren profitieren von der direkten Busverbindung. Im Ruggeller Kühe für Martishus, KMH, sind bauliche Veränderungen geplant, um einen direkten Zugang vom Gebäude zum Garten zu schaffen. Laut einem Bericht sollen durch diese Öffnung die Verbindung zwischen Innen- und Außenraum verbessert sowie die Sicherheit bei größeren Veranstaltungen erhöht werden. Die Gesamtkosten für diesen Umbau werden auf 196.000 Franken geschätzt, wobei das Amt für Kultur eine Subvention von 39.210 Franken zugesichert hat. Der Gemeinderat nahm den Antrag der Kulturkommission und des KMH Kulturbeirats in einer Sitzung am 30. September mit 6 Ja- und 2 Nein-Stimmen an. Aufgrund der Höhe des Verpflichtungskredits wurde der Beschluss für ein Referendum ausgeschrieben. Parallel dazu wurde eine Teilsanierung der Außenfassade beschlossen, um Putzschäden zu beheben. Die Kosten hierfür belaufen sich auf 39.000 Franken, wovon 9.000 Franken als Unterstützung durch das Amt für Kultur vorgesehen sind. Das seit 1996 unter Denkmalschutz stehende Gebäude wurde zuletzt vor 6 Jahren teilsaniert. Der FC Vaduz verstärkt seinen Trainerstab mit einem neuen Athletikcoach. Der gebürtige Südtiroler Gianluca Fraternali soll bei der Mannschaft künftig für frische körperliche Impulse sorgen. Der Neuzugang bringt reichlich Erfahrung aus dem deutschen Profifußball nach Liechtenstein. Zuletzt feierte er mit Energie Cottbus den Aufstieg in die zweite Bundesliga. Zuvor betreute er bereits die Spieler in Lübeck und Jena. Sportchef Franz Burgmeier ist überzeugt, dass Fraternali mit seinem modernen Fachwissen optimal in das aktuelle Team passt. Das waren die Nachrichten, jetzt das Wetter mit Kenny.
2: In Vaduz liegen die Temperaturen aktuell bei rund 15 Grad. Der heutige Bereich reicht von etwa 12 bis 22 Grad. Zwar bringen dichte Wolken anfangs noch ein paar Regenschauer, doch das graue Bild weicht bald. Die Sonne setzt sich im Tagesverlauf immer mehr durch und sorgt für einen durchweg freundlichen Wettereindruck. Am Dienstag geht es sehr angenehm weiter. Nach der Auflösung lokaler Nebelfelder überwiegt der Sonnenschein bei Werten zwischen 9 und 21 Grad. Am Mittwoch wird es mit 10 bis 24 Grad sogar noch eine Spur wärmer. Ein kräftiger Föhnwind beschert uns noch einmal feinstes Herbstwetter, bevor später dichtere Wolken aufziehen und einen nahenden Wetterumschwung ankündigen.